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1: Es ist 3.
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1: Es ist 5 Uhr.
2: Ich bin Tina Golatrella. Guten Morgen.
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2: Die SBB steigen beim Gesundheitsdienstleister Health and Medical Service ein. Sie übernehmen 49% der Aktien von der bisherigen Alleineigentümerin Helsana. Die EU-Kommission hat die Transaktion gestern genehmigt. HMS führt für die SBB jedes Jahr 12.000 medizinische Untersuchungen durch, darunter Tauglichkeitsuntersuchungen von Lokführerinnen und Lokführern. Der Schweizer Lebensmittelkonzern Nestlé verliert in Russland vorerst die Kontrolle über einen Teil seines Geschäfts. Präsident Wladimir Putin hat zwei Nestlé-Firmen per Dekret unter eine russische Verwaltung gestellt. Was die Maßnahme für Nestlé konkret bedeutet, ist noch unklar. Bis Frauen den Männern gleichgestellt sind, dauert es bei gleichbleibendem Tempo noch 171 Jahre. Das zeigt der neue Gender Snapshot der Vereinten Nationen. Die Finanzierung für Geschlechtergleichstellung ist auf dem tiefsten Stand seit 5 Jahren. Und in 6 von 7 Ländern steht ein Mann an der Regierungsspitze. Die USA-Einwanderungsbehörde ICE bleibt vorerst ohne Leitung. Präsident Donald Trump hat seinen Personalvorschlag überraschend zurückgezogen. Das gab das Weiße Haus bekannt. Gründe wurden nicht genannt. Eigentlich wollte Trump den ehemaligen Staatspolizist Lance Schroyer aus Oklahoma einsetzen. Es gibt zurzeit keine Meldungen in der Region. Wir wünschen euch eine gute und eine sichere Fahrt. Wir starten bewölkte Tag mit frischen 10 Grad. Im Flachland wird es sonniger mit 21 Grad am Nachmittag. 0 Grad Grenze liegt auf 3100 Meter.
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4: Guten Morgen, Argoviland. Schön, dass ihr mit dem Soundtrack zum Leben in Freitag startet. Ganz eine grosse Ladung Musik parat zum Aufstehen. Der Start macht der Solaroy und Hurricane. Morgen.

Nur die allerbeste Musik für euch zum Aufstehen bei Radio Argovia. Schön, dass ihr die Morgenshow habt. Freut dass wir zusammen in Freitag startet. Und wir zahlen einfach alles. 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Darum ungeniert noch einschicken, euren Wunschbetrag, den wir übernehmen sollen. Das könnt ihr machen in der Radio Argovia App. Und da geht es jetzt ab in Freitag mit dem Artemis. 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
1: Es ist 17:30.
2: Ich bin Tina Golatrella. Guten Morgen.
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2: Der Schweizer Lebensmittelkonzern Nestlé verliert in Russland vorerst die Kontrolle über einen Teil seines Geschäfts. Präsident Wladimir Putin hat zwei Nestlé-Firmen per Dekret unter eine russische Verwaltung gestellt. Was die Maßnahme für Nestlé konkret bedeutet, ist noch unklar. Die Spritpreise klettern weiter. An einer Tankstelle in Winterthur kostet ein Liter Diesel inzwischen 2,52 Franken. Laut Blick ist das ein neuer Rekord. In Italien und Frankreich wurden bereits Entlastungen beschlossen. In Deutschland werden weitere Schritte gegen die hohen Preise diskutiert. In der Schweiz greift der Bund bisher nicht ein. Bis Frauen den Männern gleichgestellt sind, dauert es bei gleichbleibendem Tempo noch 171 Jahre. Das zeigt der neue Gender Snapshot der Vereinten Nationen. Die Finanzierung für Geschlechtergleichstellung ist auf dem tiefsten Stand seit 5 Jahren. Und in 6 von 7 Ländern steht ein Mann an der Regierungsspitze. Die USA-Einwanderungsbehörde ICE bleibt vorerst ohne Leitung. Präsident Donald Trump hat seinen Personalvorschlag überraschend zurückgezogen. Das gab das Weiße Haus bekannt. Gründe wurden nicht genannt. Eigentlich wollte Trump den ehemaligen Staatspolizist Lance Schroyer aus Oklahoma einsetzen. Es gibt zurzeit keine Meldungen in der Region. Wir wünschen euch eine gute und eine sichere Fahrt. Wir starten bewölkte Tag mit frischen 10 Grad. Im Flachland wird es dann sonniger mit 21 Grad am Nachmittag. 0 Grad Grenze liegt auf 3100 Meter.
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4: Guten Morgen, Arguiland. Schön, sind ihr da und hört den Soundtrack zum Leben, zum Freitag starten. Das ist der aktuelle Hit von der Tiffany Harris, Vertigo.

0: Die Leonie sagt guten Morgen im Soundtrack zum Leben. Ja, es ist erst Viertel vor sechs, aber ich finde es ja nie zu früh, um über das Mittag zu schwätzen. Der Freitag heute ist gleichzeitig auch der internationale Tag vom Cheeseburger. Bitte gerne geschrieben für die Inspiration. Grüß zu euch am Morgentisch, wenn ihr vielleicht jetzt noch beim Birchermüsli oder bei den Cornflakes sind. Ich spiele euch die beste Musik zum Mittag starten. Kaiser Chiefs und Ruby sind parat. Und jetzt zuerst der aktuelle Hit von Teddy Swims, hier bei uns.
1: Ja!

0: Guten Morgen miteinander. Es geht ab in Freitag, hier im Sendung zum Leben. Jetzt geht es mit dem Mel Smith. Schön sind ihr da.
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0: Wir geben euch das Wichtigste mit auf den Weg an diesem Freitagmorgen. Das ist der 18. September am 6.
6: Im Studio der Dario Jäcker. Guten Morgen.
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6: Der russische Präsident Wladimir Putin hat sich per Dekret die Kontrolle über Nestle-Geschäfte in Russland geholt. Wie aus dem Dekret hervorgeht, hat Putin zwei Nestle-Firmen unter Zwangsverwaltung gestellt. Was die Maßnahme für den Schweizer Lebensmittelkonzern konkret bedeutet, ist noch unklar. Die Spritpreise klettern weiter. An einer Tankstelle in Winterthur kostet ein Liter Diesel inzwischen 2,52 Franken. Laut Blick ist das ein neuer Rekordwert. In Italien und Frankreich wurden bereits Entlastungen beschlossen. In Deutschland werden weitere Schritte gegen die hohen Preise diskutiert. In der Schweiz greift der Bund bisher nicht ein. Die SBB steigen beim Gesundheitsdienstleister Health and Medical Service, HMS, ein. Sie übernehmen 49% der Aktien von der bisherigen Alleineigentümerin Helsana. Jedes Jahr führt HMS für die SBB rund 12.000 medizinische Untersuchungen durch, darunter Tauglichkeitsuntersuchungen von Lokführerinnen und Lokführern. Die US-Einwanderungsbehörde ICE bleibt vorerst ohne Leitung. Präsident Trump hat seinen Personalvorschlag überraschend zurückgezogen. Das gab das Weiße Haus bekannt. Gründe wurden nicht genannt. Eigentlich wollte Trump den ehemaligen Staatspolizisten Lance Schroyer aus Oklahoma einsetzen.
0: Der Dow Jones in New York schließt 0,6% im Plus, der Nikkei schließt 1,7% im Plus und der Nikkei in Tokio steht im Moment 1,9% im Plus. Ein Euro bekommen wir für 95 Rappen, ein US-Dollar für 82 Rappen.
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0: Eine Minute nach dem 6 haben wir es auf der Uhr und auf der Strasse im Argovilanz. Da läuft es überall so, wie es muss. Wünschen euch ein gutes Ankommen.
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0: 11 Grad in Niederlande sind im Moment zum Mittag gestartet. Schönes Wetter, das wir dann geniessen heute und am Wochenende. Viel Sonne, dazu nur ein paar harmlose Wolken am Himmel und 22 Grad. Heute, der Samstag bringt 24 und der Sonntag sogar 26. 20 Grad.
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0: Guten Morgen, es geht ab in Freitag mit dem Soundtrack zum Leben.

Sia, lasst uns vergessen, dass erst 9 ab 6 Uhr am Morgen ist. Die beste Musik zu den unchristlichsten Zeiten gibt es hier in der Argovia Morgenshow. Es geht auch bei Freitag mit dem Kaigo.

0: Kuckuck und guten Morgen am Freitag, 12 ab 6 Uhr. Das ist der Tag, wo es wieder heisst.
1: FC Aarau.
0: Wichtiger Match heute auswärts gegen den FC Winterthur. Der FCA kann mit einem Sieg zum zweiten Platzierten aufschliessen. Die Däumen sind drückt. Und heute Morgen heisst es auch wieder:
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0: Und auch da sind die Däumen drückt für euch, Argovilanz, dass wir euch einen Wunschbetrag übernehmen, den ihr jetzt nachher einschicken in der Radio Argovia App. Kurz nach dem 7. zahlen wir, wenn die ausgerufte Person innerhalb von 3 Hits ins Studio anruft. Gestern hat es nicht so gut geklappt.
3: Ja, bin ich am Fahren und am Magazin am Arbeiten. Mit Leuten musste alles organisieren und abfahren und ich habe Stress gehabt.
0: Ja, lasst euch nicht stressen beim Arbeiten, Argovilanz. 440 Franken hätten wir Caroli aus Wettigen abgenommen. Aber leider war er ein Song zu spät in der Leitung. Darum heute unbedingt Timer stellen auf die 7, dass ihr es nicht verpasst, wenn wir dann hoffentlich euren Namen sagen.
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0: fast schon himmlische Hit. In der Argovia Morgenshow 21 ab 6 mit Linda Ellis zusammen mit dem Mann, wo wir euch nächstes Dienstag ins Kimpf Zarau holen. Das Tress an der Radio Argovia Stage, wo ihr hautnäher erleben könnt. Mit ein bisschen Glück auf argovia.ch eure Chance, da könnt ihr Tickets abstauben. Und angemeldet hat sich da auch die Argovia-Hörerin Tina von Staufen. Und für sie wäre das so ein bisschen ein Heimkommen.
1: Ja, weil ich auch schon im Kiff gearbeitet habe und Bandsbetreuung gemacht habe. Ja, es würde mich einfach reizen, wieder mal ins Kiff zu gehen.
0: Dann bist du ja die perfekte Person, um da ganz schnell bestätigen, dass man den Stars im Kiff wirklich hautnah kommt.
1: Ja, voll. Und es gibt wirklich die, die so ein bisschen Staranlüre haben. Du kennst das sicher auch, oder? Aha. Und die völlig down to earth sind und irgendwie das Gefühl haben, so, hey, ich bin du bin ich. Und wir haben es gut miteinander. Ja, ich finde es noch spannend, genau.
0: Was ist so der sympathischste Künstler, den du dort schon angetroffen hast?
1: Für mich persönlich war das der Müslüm.
0: Wirklich? Ja. Der Müslüm?
1: Ja, der Müslüm.
0: So
1: ich
0: geil.
1: Ich habe so lustig gefunden. Ja, er hat Schötli holen eingeschenkt, dann hat er sie so geschwungen und die Augen verdreht. Also, und dann so, los auf die Bühne.
0: Wir werden jetzt aber nicht über den Müslüm schwätzen, das Dress der kommt ins Kiff. Und ich würde sagen, wir nehmen dich wieder mal ins Kiff zurück. Und du kommst dort im Stress ganz, ganz nahe und hast einen guten Abend nächsten Dienstag.
1: Also cool, dass ich einfach vorbeikomme und dann mal kennenlernen.
0: Du kommst auf die Gästenliste.
1: Alright, cool.
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0: Guten Morgen zusammen.
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0: Butterbrot schmieren mit dem Harry Styles. Wimperntusche drauf machen mit der Tate McRae. Und noch der letzte Schluck vom Kaffee mit Limp Biscuits. So tönt der perfekte Freitagmorgen bei uns.
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0: Bei uns sind ihr super gut aufgehoben an diesem Freitagmorgen. Alles Wichtige für euch gibt es jetzt am 6:30.
8: Im Studio der Dario Jäcker. Guten Morgen.
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8: Der russische Präsident Wladimir Putin hat sich per Dekret die Kontrolle über Nestle-Geschäfte in Russland geholt. Wie aus dem Dekret hervorgeht, hat Putin zwei Nestle

0: Agrifirmen unter Zwangsverwaltung gestellt. Was die Maßnahme für den Schweizer Lebensmittelkonzern konkret bedeutet, ist noch unklar. Die Spritpreise klettern weiter. An einer Tankstelle in Winterthur kostet ein Liter Diesel inzwischen 2,52 Franken. Laut Blick ist das ein neuer Rekordwert. In Italien und Frankreich wurden bereits Entlastungen beschlossen. In Deutschland werden weitere Schritte gegen die hohen Preise diskutiert. In der Schweiz greift der Bund bisher nicht ein. Die SBB steigen beim Gesundheitsdienstleister Health and Medical Service, HMS, ein. Sie übernehmen 49% der Aktien von der bisherigen Alleineigentümerin Helsana. Jedes Jahr führt HMS für die SBB rund 12.000 medizinische Untersuchungen durch, darunter Tauglichkeitsuntersuchungen von Lokführerinnen und Lokführern. Die US-Einwanderungsbehörde ICE bleibt vorerst ohne Leitung. Präsident Trump hat seinen Personalvorschlag überraschend zurückgezogen. Das gab das Weiße Haus bekannt. Gründe wurden nicht genannt. Eigentlich wollte Trump den ehemaligen Staatspolizisten Lance Schroyer aus Oklahoma einsetzen.
1: Schön, dass ihr mit Radio Argovia in Freitagmorgen fahrt. Wir haben es 6.32 Uhr. Abbremsen heisst in der Region Aarau, A1 Richtung Zürich zwischen Aarau Ost und Überzeugung Bierfeld. Da jetzt einen kleinen Stocker drin. Da verliert ihr im Moment aber ein bisschen weniger als 10 Minuten. Und sonst auch nie ein grösseres Plus als 10 Minuten. Die ganze Übersicht für euch jederzeit in der Radio Argovia App. Kommt gut an.
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1: 11 Grad sind es aktuell, wenn ihr zu Sur aus dem Haus geht. Schönes Wetter, das wir geniessen dürfen heute und am Wochenende. Viel Sonne, dazu nur ein paar harmlose Wolken und 22 Grad heute. Der Samstag bringt 24 und der Sonntag sogar 26 Grad ins Argovialand.
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1: Let's fucking go. Es geht ab in Freitag mit dem Nico Santos. Das ist der Soundtrack zum Leben.

0: Tate, Mac Ray Greedy. Guten Morgen. Nächstes Wochenende kommt das ganze Fricktal zusammen zum Festen.
1: Es gehört einfach dazu. Und ich glaube, das ist Motivation und Ansporn, dass wir hier Jahr für Jahr ganz viele Stunden ehrenamtlich arbeiten, um unserer Region etwas zurückzugeben.
0: Das ist der Google Morgenshow 22.07. Das ist Doris Müller, OK-Präsidentin vom Schupfahrt-Festival, die nächste Woche entsteigt auf dem Flugplatz Schupfert. Und die Vorfreude, die ist da.
1: Ja, also die ist extrem gross. Also wir vom OK sind extrem motiviert. Wir haben richtig Freude und Bock darauf, wieder etwas zu bewegen. Unsere Helfer sind alle wieder mit am Start. Also wir wollen eigentlich loslegen und warten darauf, bis es losgehen kann.
0: Auf der Bühne im Fricktal unter anderem er da.
2: Schritt für Schritt der Berg durch.
0: Am Samstag, 26. September, spielt der Kunz am Schupfert-Festival. Mit Dschunkeln und mitsingen, weil Radio Argovia ladet euch ein, habt euch Tickets parat für das Schubfahrt-Festival. Wenn ihr die wollt, dann jetzt Handy zücken. 0848 120 120. Einfach rasch anrufen, wenn ihr das Schubfahrt-Festival wollt.
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0: Behind Blue Eyes.
1: Behind Blue Eyes.
0: Hast du doch gewusst. Viertel vor sieben, Radio Argovia schickt euch als Schupfert-Festival. Das singt dann der Kunz auf der Bühne. Am Samstag nächste Woche, 26. September, kommt er ins Fricktal. Und das ganze Fricktal kommt zusammen und hat eine gute Zeit auf dem Flugplatz zu Schupfert. Ich lade euch ein. Ich habe vorhin gesagt, ihr könnt anrufen, wenn ihr gehen wollt. 0848 120 120. Die Leitungen platzen aus allen Nöten. Guten Morgen.
2: Ja, das ist Manuela. Guten Morgen.
0: Hoi Manuela, bist du Fricktalerin?
2: Ja, genau, ja.
0: Erzähl von wo?
2: Von Fricken.
0: Frick selber, okay. Gut. Also, aber erzähl schnell, das Schupfertfestival ist ja schon ein riesen Ding bei euch.
2: Ja, ich bin schon ein paar Mal gewesen. Ja, das ist halt immer, weil es halt auf dem Schupfert, auf dem Flugplatz oben ist. Und das ist halt ein Highlight da oben. Das ist ganz speziell.
0: Erinnerungen fürs Leben, die dort gesammelt werden.
2: Ja,
0: wahrscheinlich auch
2: genau,
0: so alte Leute, die du nie siehst, siehst am Schupfertfestival wieder so ein bisschen wie am Argovia-Festabel.
2: Ja, ungefähr so, ja. Genau. Das stimmt, ja.
0: Also komm, dann nehme ich dich auf die Gästenliste. Du darfst gehen. Ich wünsche dir viel Spass am Schupfertfestival nächste Wochenende.
2: Danke
0: vielmals, merci. Und Argovilanz, ich habe noch mehr Tickets parat, wenn ihr auch noch ein Schupfert-Festival wollt, dann gut zuhören. Kurz nach dem 8.

0: 9 Minuten, dann ist es 7 und ich sage es ein bisschen ungern, aber liebe Männer, das geht besser.
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0: Jeden Morgen, kurz nach dem 7. übernehmen wir einen Wunschbetrag von euch, den ihr jetzt immer noch einschicken könnt in der Radio Argovia App. Einzige Voraussetzung, ihr läutet pünktlich innerhalb von 3 Hits an, wenn ich euch einen Namen sage, in gut 10 Minuten dann das nächste Mal. 2 Männer und 2 Frauen sind bis jetzt dran gekommen diese Woche. Bei den Männern nicht so erfolgreich gewesen.
2: Nein, schade was, ja.
3: Schon gut, nächstes Mal.
0: Bei den Frauen, da hat es so getönt.
4: Hey, das ist mega geil, wirklich.
5: Hey, das ist so gut. Danke viel, viel mal. Mega cool.
0: Böse Zunge würde ja sagen, Männer hören mal besser zu.
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0: Einfach die beste Musik zum Freitag starten. Leonie und der Callum Scott stelle ich euch jetzt gerade ins Badzimmer. Stay parat für euch.
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0: Wir bringen euch gut in Freitag mit allem Wichtigen, was ihr wissen müsst, um den Tag zu starten. Es ist 7 Uhr.
8: Im Studio der Dario Jäcker. Guten Morgen.
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8: Ein Mann aus Genf soll jahrelang seine Frau betäubt, missbraucht und gefilmt haben. Den Fall hat die kanadische Journalistin Avery Haynes aufgedeckt und der Polizei gemeldet, schreibt das Nachrichtenportal Schweiz heute. Der Mann sitze seit Mai in Untersuchungshaft. Die Genfer Staatsanwaltschaft hat ein Verfahren eröffnet. Es gilt die Unschuldsvermutung. Weitere Opfer hätten sich dem Vernehmen nach bislang keine gemeldet. Die USA wollen 48 Kampfjets des Typs F-35 an Saudi-Arabien liefern. Und zwar trotz Protesten in Israel. Das US-Außenministerium habe den Verkauf der Kampfjets samt Zubehör und Ausbildung zugestimmt. Der Wert des Geschäfts beläuft sich auf rund 25 Milliarden US-Dollar. Bisher wurden die hochmodernen Tarnkappenflugzeuge im Nahen Osten nur an Israel geliefert. Die Einwanderung von Personen aus Israel in die Schweiz hat laut 24 Heures im Jahr 2023 einen Höchststand erreicht. In diesem Jahr wurden rund 250 Zuzüge und 85 Wegzüge verzeichnet, wie 24 Heures unter Berufung auf Zahlen des Bundesamts für Statistik schreibt. Die Zuzüge seien danach auf hohem Niveau geblieben. Bis Frauen Männern gleichgestellt sind, vergehen bei gleichbleibendem Tempo noch 171 Jahre. Das zeigt der neue Gender-Snapshot der Vereinten Nationen. Die Finanzierung für Geschlechtergleichstellung ist auf dem tiefsten Stand seit 5 Jahren. Besonders stark betroffen seien Frauenrechtsorganisationen mit 28% weniger. Und in 6 von 7 Ländern steht ein Mann an der Regierungsspitze.
0: Können wir bitte 170 Jahre vorspulen? Danke. Der Dow Jones in New York schließt 0,6% im Plus, der Nasdaq 1,7% im Plus und der Nikkei in Tokio steht aktuell 1,9% im Plus. Ein Euro kostet 95 Rappen, ein US-Dollar bekommen wir für 82 Rappen.
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0: Grüß euch ins Auto. Am 2 ab 7 Uhr kommt gut Fürsche im Argovieland. Haben euch nur eine Meldung, die ihr 10 Minuten verliert. Und zwar in der Region Zürich, abbremsen auf der A1 Richtung St. Gallen zwischen Dietiken und dem Gubrist. Sonst habt ihr freie Fahrt, habt Sorge und kommt gut an.
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0: 12 Grad aktuell in Zetzwil, wenn ihr aus dem Haus geht. Schönes Wetter, das wir geniessen dürfen heute und am Wochenende. Viel Sonne dazu. nur ein paar harmlose Wolken und 22 Grad heute. Der Samstag bringt 24 und der Sonntag sogar 26 Grad.
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0: Und alles, was ihr machen müsst, Argovieland, ist euren Wunschbetrag in der Radio Argovia App einschicken und jetzt pünktlich innerhalb von 3 Hits anrufen, wenn ich euch einen Namen sage. Heute am Morgen ist ein richtig saftiger Batzen, den wir übernehmen. 982 Franken. Und zwar für 2 Paletten Buchenholz zum Heizen. Liebe Andrea Lüscher aus Kleidietwil. 0848 120 120. Das sind deine 3 Hits ab jetzt.

0: die letzten 5 Sekunden. Es geht um 982 Franken für Andrea aus Chlidietwil.
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0: Und ihr könnt weiter eure Wunschbeträge einschicken, Argovilanz. Die nächsten 2 Wochen zahlen wir weiter. In der Radio Argovia App könnt ihr das machen. Der knappe Tausiger, der ist für 2 Paletten Buchenholz zum Heizen. Und die 982 Franken, die nehmen wir Andrea ab, wenn sie jetzt in den letzten 3 Hits Telefon mit Finger genommen hat und angerufen hat auf 0848 120 120. Und da ist jemand. Hallo!
2: Guten Morgen, das ist Andrea Lüscher.
0: Andrea, 980 Stutz übernehmen wir!
2: Du, danke vielmals, danke!
0: Wow! Du bist ein bisschen am Schnaufen. Bist du gerade ins Eich
2: gekommen? Nein, ich bin gerade aus einem Einsatz rausgekommen und habe gedacht, irgendwie heute. Ja, könnte es sein.
0: Und das Handy bimmelt im Hintergrund. Was hast denn du für einen Einsatz gehabt?
2: Bei jemandem gehst du Stützstrümpfe anlegen.
0: Oh, schaffst du einfach in der Pflege?
2: In der Pflege, in der Spitex,
0: oh,
2: ja.
0: Schön, oh, das ist ein schöner
2: Beruf. Das hat meine Tochter angerufen, ich soll euch anrufen.
0: Du bist schneller als deine Tochter. Andrea, den Tausiger nehmen wir euch ab.
2: Danke, wirklich, danke vielmals. Wir sind super happy.
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0: Jason Derulo. One to month me. Kuckuck und guten Morgen am Freitag. Wir haben es 20 ab 7. Das ist der Tag, wo es wieder so tönt.
1: FC Aarau.
0: Wichtiger Match heute auswärts gegen den FC Winterthur. Der FCA kann mit dem Sieg zum zweitplatzierten aufschliessen. Die Däume sind fest gedrückt. Und vor etwa 5 Minuten, da hat es so tönt.
2: Danke vielmals, danke. Wow.
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0: Wir übernehmen 982 Stutz für Andrea aus Kleidietwil für Holz zum Heizen. Und das, weil sie kurz nach dem 7. am Losen und am Mitfiebern war und sofort angerufen hat.
2: Ich habe also gedacht, hoffentlich mein Name. Und ja, es ist so gewesen.
0: Jetzt musst du auch erzählen, zwei Paletten. Was ist es? Buchenholz? Ich kenne mich ja nicht aus mit dem Zeug. Ich habe noch nie mit Holz geheizt.
2: Also ich habe eine Schmiede daheim. Die Heizung ist eigentlich immer so, so kalt. Ja, es ist nie so richtig warm am Winter. Und das Buchenholz ist ja das Holz, das am längsten anhebt, das halt lang geht. Ja, und es braucht halt ziemlich viel lange Holz. Und mit einem Schmiede ist es halt einfach schön angenehm.
0: Das ist aber natürlich so zwei Paletten, Tausiger. Wie lange hebt das?
2: Das hat jetzt einen Winter.
0: Ein Winter? Ah ja, wunderbar. Also dann ja. Haben wir ja eigentlich eure Heizung gezahlt im ganzen Winter. Wunderbar.
2: Das hat jetzt einen Winter, ja. Und das macht auch nicht, wenn die Heizung nicht so ganz so warm sind.
0: Also wenn du an Weihnachten vor dem Schmine hockst, deine Hände reibst und wärmst vor dem Schmine, dann denkst du an Radio Argovia.
2: Genau. Ja, das mache ich sehr gerne.
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0: Und das erste E-Mail, das ist schneller beantwortet mit dem «Alle Farben». Einen Kaffee könnt ihr rauslassen mit dem «Lost Frequencies». Und realisieren, dass bald Wochenende ist, tun wir mit dem Michael Sambello. So tönt der Freitagmorgen bei uns.
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0: Das ist der Freitagmorgen, der 18. September. Es ist 7:30 Uhr.
14: Im Studio der Dario Jecker. Guten Morgen.
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14: Ein Mann aus Genf soll jahrelang seine Frau betäubt, missbraucht und gefilmt haben. Den Fall hat die kanadische Journalistin Avery Haynes aufgedeckt und der Polizei gemeldet, schreibt das Nachrichtenportal Schweiz heute. Der Mann sitze seit Mai in Untersuchungshaft. Die Genfer Staatsanwaltschaft hat ein Verfahren eröffnet. Es gilt die Unschuldsvermutung. Weitere Opfer hätten sich dem Vernehmen nach bislang keine gemeldet. Die USA wollen 48 Kampfjets des Typs F-35 an Saudi-Arabien liefern. Und zwar trotz Protesten in Israel. Das US-Außenministerium habe dem Verkauf der Kampfjets samt Zubehör und Ausbildung zugestimmt. Der Wert des Geschäfts beläuft sich auf rund 25 Milliarden US-Dollar. Bisher wurden die hochmodernen Tarnkappenflugzeuge im Nahen Osten nur an Israel geliefert. Die Einwanderung von Personen aus Israel in die Schweiz hat laut 24 Heures im Jahr

0: 2023 einen Höchststand erreicht. In diesem Jahr wurden rund 250 Zuzüge und 85 Wegzüge verzeichnet, wie Bernd Quatreur unter Berufung auf Zahlen des Bundesamts für Statistik schreibt. Die Zuzüge seien danach auf hohem Niveau geblieben. Bis Frauen Männern gleichgestellt sind, vergehen bei gleichbleibendem Tempo noch 171 Jahre. Das zeigt der neue Gender-Snapshot der Vereinten Nationen. Die Finanzierung für Geschlechtergleichstellung ist auf dem tiefsten Stand seit 5 Jahren. Besonders stark betroffen seien Frauenrechtsorganisationen mit 28% weniger. Und in 6 von 7 Ländern steht ein Mann an der Regierungsspitze.
1: Grüß euch unterwegs. 7.32 habe ich nur eine Meldung, die ihr 10 Minuten verliert auf der Strasse im Moment. Region Zürich abbremsen auf dem Westring Richtung Basel zwischen Urdorf Nord und dem Liebenthaler Kreuz. Das plus von 10 Minuten. Sonst läuft es eben zurück.
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1: Wenn ihr jetzt gerade zu Baden aus dem Haus geht, dann haben wir 11 Grad, die wir messen. Schönes Wetter, das wir geniessen heute und am Wochenende. Viel Sonne, dazu nur ein paar harmlose Wolken und 22 Grad heute. Der Samstag bringt 24 und der Sonntag sogar 26 Grad ins Argovialand.
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1: Ein ganz grosses Päckchen Musik habe ich euch geschnürt, um meinen Freitag zu starten. Guten Morgen, Argoviland. Und 100 Franken zum Posten für den Wochenende-Einkauf habe ich auch noch gerade parat. Wir spielen jetzt gerade zusammen «Falsch ist richtig». Und wenn ihr es probieren wollt und das Gefühl habt, mal, ich schaffe es, alles falsch zu machen, dann jetzt in der Radio Argovia-App reinklicken.

0: Schmidt, 20 vor 8. Guten Morgen.
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0: Das ist der Moment, wo Esther von Unterlundkofen 100 Franken zum Shoppen abräumen kann. Guten Morgen, liebe Esther.
2: Guten Morgen.
0: Ich stelle dir 6 Fragen. Deine Aufgabe ist es, alle 6 Fragen innerhalb von 20 Sekunden sinngemäß falsch zu beantworten. Wenn du es schaffst, dann gibt es die 100 Franken.
2: Super.
0: Toi, toi, toi. Und mach alles falsch. Was hat es in einem Pain au Chocolat drin?
2: Spinat.
0: Falsch. Sag mir ein Tier, das fliegen kann.
2: Essel.
0: Falsch. Welche Farbe hat Kürbissuppe?
2: Violett.
0: Falsch. Grenzt die Schweiz an Spanien?
2: Ja.
0: Falsch. Ein Sport, wo du einen Helm brauchst?
2: Schwimmen.
0: Falsch. Zahl grösser als 10?
2: 7.
0: Yes! Schafft Esther!
2: Cool!
0: Hey, das gibt 100 Franken für dich. Gratuliere.
2: Danke vielmals.
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0: beste Musik für euch am Freitagmorgen, 7:45 Uhr. Jetzt gerade wunderschöne Hit von der Austis, The Art of Letting Go. 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
1: Danke vielmals, danke. Wow.
0: Heute Morgen da haben wir den Andrea aus Chlidietwil 982 Franken abgenommen. Für zwei Paletten Buchenholz, dass sie im Winter nicht frieren muss.
1: Also ich habe eine Schmiede daheim, das heisst, es ist eigentlich immer so kalt. Und das Buchenholz ist ja das Holz, das am längsten anhebt, das halt lang geht. Ja, und es braucht da ziemlich viel an Holz. Und mit einer Schmiede ist das einfach schön angenehm. Das hebt jetzt im Winter.
0: Ja, schnell einen Tausiger rübergeschoben und ihr könnt weiter eure Wunschbeträge schicken in der Radio Argovia App. Zwei Wochen lang zahlen wir noch alles. Das nächste Mal dann am Montagmorgen.

0: einfach Bombe, die Frau. Aus this, The Art of Letting Go. 10 vor 8 am Freitagmorgen und Radio Argovia zahlt nicht nur eure Wunschbeträge. Was habt ihr das Gefühl, wenn ich den Ostschweizer Dialekt vorhole, dann meine ich es ernst. Wir geben euch auch die grossen Stars Haut näher. Stress, der spielt nächstes Dienstag ein exklusives Minikonzert für euch im Kiff Zaarau. Da könnt ihr mit dabei sein. Mit ein bisschen Glück könnt ihr Tickets gewinnen auf argovia.ch mit ein paar wenigen Klicks. Und angemeldet hat sich da auch die Argovia-Hörerin Tina von Staufen. Und für sie ist das so ein bisschen ein Heimkommen.
1: Ja, weil ich auch schon im Kiff gearbeitet habe und Bandsbetreuung gemacht habe. Ja, es würde mich einfach reizen, wieder mal ins Kiff zu gehen.
0: Dann bist du ja die perfekte Person, um da ganz schnell bestätigen, dass man den Stars im Kiff wirklich hautnah kommt.
1: Ja, voll. Und es gibt wirklich die, die so ein bisschen Star-Allüren haben. Du kennst das sicher auch, oder? Aha. Und die, die völlig down to earth sind und irgendwie das Gefühl haben, so, hey, ich bin du, du bin ich. Und wir haben es gut miteinander. Ja, ich finde es noch spannend, genau.
0: Was ist so der sympathischste Künstler, den du dort schon angetroffen hast?
1: Für mich persönlich war das der Müslüm.
0: Wirklich? Ja. Der Müslüm?
1: Ja, der Müslüm.
0: So
1: ich
0: geil.
1: Ich habe so lustig gefunden. Ja, ich habe das Schädchen eingeschenkt, dann hat er so geschwungen und die Augen verdreht. Also, und dann so, los auf die Bühne.
0: Wir werden jetzt aber nicht über den Müslüm schwätzen, das Dress, der kommt ins Kiff. Und ich würde sagen, wir nehmen dich wieder mal ins Kiff zurück. Und du kommst dort dem Stress ganz, ganz nahe und hast einen guten Abend nächsten Dienstag.
1: Also cool, dass ich einfach vorbeikomme und dann mal kennenlernen.
0: Du kommst auf die Gästenliste.
1: Alright, cool.
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0: Das ist die richtige Energie, die man braucht, um in Freitag zu starten. Taylor Swift kommt auch noch vorbei. Elizabeth Taylor, jetzt gerade für euch.
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0: Guten Morgen, Aargauland. Alles Wichtige, was ihr wissen müsst, um in Freitag zu starten, gibt es jetzt am Punkt 8.
17: Im Studio der Dario Jäcker. Guten Morgen.
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17: Nestlé will die Zwangsverwaltung über ihr Russland-Geschäft, die von Präsident Putin angeordnet wurde, nicht hinnehmen. Der Nahrungsmittelkonzern werde alle notwendigen Schritte unternehmen, um seine Rechte zu schützen und den Geschäftsbetrieb aufrecht zu erhalten, teilt Nestlé mit. Insbesondere gehe es dabei um die Mitarbeitenden. Der Schweizer Nahrungsmittelkonzern Nestlé prüfe derzeit, welche Möglichkeiten bestehen. Präsident Putin hatte gestern zwei Nestlé-Gesellschaften unter externe Verwaltung gestellt. Ein Mann aus Genf soll jahrelang seine Frau betäubt, missbraucht und gefilmt haben. Den Fall hat die kanadische Journalistin Avery Haynes aufgedeckt und der Polizei gemeldet, schreibt das Nachrichtenportal Schweiz heute. Der Mann sitze seit Mai in Untersuchungshaft. Die Genfer Staatsanwaltschaft hat ein Verfahren eröffnet. Es gilt die Unschuldsvermutung. Weitere Opfer hätten sich dem Vernehmen nach bislang keine gemeldet. Die USA wollen 48 Kampfjets des Typs F-35 an Saudi-Arabien liefern. Und zwar trotz Protesten in Israel. Das US-Außenministerium habe dem Verkauf der Kampfjets samt Zubehör und Ausbildung zugestimmt. Der Wert des Geschäfts beläuft sich auf rund 25 Milliarden US-Dollar. Bisher wurden die hochmodernen Tarnkappenflugzeuge im Nahen Osten nur an Israel geliefert. Bis Frauen Männern gleichgestellt sind, vergehen bei gleichbleibendem Tempo noch 171 Jahre. Das zeigt der neue Gender-Snapshot der Vereinten Nationen. Die Finanzierung für Geschlechtergleichstellung ist auf dem tiefsten Stand seit 5 Jahren. Besonders stark betroffen seien Frauenrechtsorganisationen mit 28% weniger. Und in 6 von 7 Ländern steht ein Mann an der Regierungsspitze.
0: Der Dow Jones in New York schließt 0,6% im Plus, der Nasdaq schließt 1,7% im Plus und der Nikkei in Tokio 1,9% im Plus. Ein Euro kostet 95 Rappen, ein US-Dollar 82 Rappen.
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0: Grüßt euch ins Auto, 2 Minuten nach 8 Uhr. Anstehen müsst ihr nur in der Region Zürich auf dem Westring Richtung Basel. Zwischen Urdorf Nord und dem Limmataler Kreuz hat es Stau, da geht es eine Viertelstunde länger. Sonst läuft überall, wie es muss. Gute und sichere Fahrt euch.
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0: Mit 11 Grad zu Mülligen geht es ab in Freitag. Schönes Wetter, das wir heute geniessen dürfen und das ganze Wochenende. Viel Sonne, dazu nur ein paar harmlose Wolken. Heute am Freitag gibt es 22 Grad, der Samstag bringt 24 und der Sonntag sogar 26 Grad.
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0: Und das ist ein äußerst erfolgreicher Morgen bis jetzt.
18: Danke vielmals, danke. Wow.
0: Und zwar haben wir den Wunschbetrag von Andrea aus Chlidietwil übernommen. Einen guten Tausiger, und zwar für 2 Paletten Buchenholz zum Heizen im Winter. Radio Argovia zahlt alles, es geht weiter am Montagmorgen. Darum unbedingt noch euren Wunschbetrag einschicken in der Radio Argovia App. Und dann legen wir jetzt los mit der Taylor Swift.

0: die beste Musik zum Freitag starten. Temper City haben wir gerade gehört. Und nächstes Wochenende, da kommt das ganze Fricktal zusammen zum Festen.
1: Es gehört einfach dazu. Und ich glaube, das ist Motivation und Ansporn, dass wir hier da Jahr für Jahr ganz viele Stunden ehrenamtlich arbeiten, um unserer Region etwas zurückzugeben.
0: Targovia Morgenshow 11.8, das ist Doris Müller, OK-Präsidentin vom Schubfahrtfestival, die nächste Woche steigt auf dem Flugplatz zu Schubfurt und die Vorfreude, die ist da.
1: Ja, also die ist extrem gross. Also wir vom OK sind extrem motiviert. Wir haben richtig Freude und Bock darauf, wieder etwas zu bewegen. Unsere Helfer sind alle wieder mit am Start. Also wir wollen eigentlich loslegen und warten darauf, bis es losgeht.
0: Ja, und auf der Bühne für euch im Fricktal steht unter anderem auch er da.
2: Schritt für Schritt, der Berg durch.
0: Am Samstag, 26. September, da spielt der Kunz am Schubfurt-Festival. Und Radio Argovia ladet euch ein. Ich habe euch Tickets bereit für das Schubfurt-Festival. Wenn ihr die wollt, dann jetzt Handy zücken. 0848 120 120. Jetzt anrufen, wenn ihr das Schubfurt-Festival wollt.
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0: 8. Radio Argovia schickt euch als Schupfert-Festival. Auf der Bühne steht für euch unter anderem der Kunz. Am Samstag nächste Woche, 26. September, der Kunz frickt all zusammen und hat eine gute Zeit auf dem Flugplatz Schupfert. Ich lade euch ein, unser Argoviland ist ein Festlaune, wie sich das gehört für einen Freitagmorgen. Die Leitungen sind voll. Guten Morgen.
1: Guten Morgen, hallo, da ist der Sebi. Hallo.
0: Ein Fricktaler?
1: Nein, kein Fricktaler. Nein, ein Freiämter.
0: Oh, ja, das ist mir äußerst sympathisch, ein Freiämter. Aber trotzdem würdest du gerne ans Schupfert-Festival gehen?
1: Ja, ich bin noch nie gewesen. Ich war schon etwa mal an einem Open-Air, aber das habe ich jetzt noch nie geschafft. Würde also, gerne mal gehen, ja.
0: Machen wir Check, Tag, Tag. Kannst abhaken auf der Liste. Tickets kommen zu dir.
1: Super, danke vielmals. Merci. Sehr cool, sehr cool. Freue mich, danke.
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0: Du Soundcheck für euch am Freitagmorgen.
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0: Ich stempfle dort jetzt gerade noch Tiffany Harris. Cooler aktueller Hit Vertigo für euch. Der David Guetta darf auch nicht fehlen an einem Freitag Without You. Und der Kamerad kommt auch noch vorbei.
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0: Wir wünschen euch einen wunderbaren Start in der Freitag. Das ist der 18. September um 8:30 Uhr.
10: Im Studio der Dario Jecker. Guten Morgen.
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10: Nestlé will die Zwangsverwaltung über ihr Russland-Geschäft, die von Präsident Putin angeordnet wurde, nicht hinnehmen. Der Nahrungsmittelkonzern werde alle notwendigen Schritte unternehmen, um seine Rechte zu schützen und den Geschäftsbetrieb aufrecht zu erhalten, teilt Nestlé mit. Insbesondere gehe es dabei um die Mitarbeitenden. Der Schweizer Nahrungsmittelkonzern Nestlé prüfe derzeit, welche Möglichkeiten bestehen. Präsident Putin hatte gestern zwei Nestlé-Gesellschaften unter externe Verwaltung gestellt. Ein Mann aus Genf soll jahrelang seine Frau betäubt, missbraucht und gefilmt haben. Den Fall hat die kanadische Journalistin Avery Haynes aufgedeckt und der Polizei gemeldet, schreibt das Nachrichtenportal Schweiz heute. Der Mann sitze seit Mai in Untersuchungshaft. Die Genfer Staatsanwaltschaft hat ein Verfahren eröffnet. Es gilt die Unschuldsvermutung. Weitere Opfer hätten sich dem Vernehmen nach bislang keine gemeldet. Die USA wollen 48 Kampfjets des Typs F-35 an Saudi-Arabien liefern. Und zwar trotz Protesten in Israel. Das US-Außenministerium habe dem Verkauf der Kampfjets samt Zubehör und Ausbildung zugestimmt. Der Wert des Geschäfts beläuft sich auf rund 25 Milliarden US-Dollar. Bisher wurden die hochmodernen Tarnkappenflugzeuge im Nahen Osten nur an Israel geliefert. Bis Frauen Männern gleichgestellt sind, vergehen bei gleichbleibendem Tempo noch 171 Jahre. Das zeigt der neue Gender-Snapshot der Vereinten Nationen. Die Finanzierung für Geschlechtergleichstellung ist

0: auf dem tiefsten Stand seit 5 Jahren. Besonders stark betroffen seien Frauenrechtsorganisationen mit 28% weniger. Und in 6 von 7 Ländern steht ein Mann an der Regierungsspitze.
1: Grosstages Auto, 8:32 haben wir, euch nur eine Meldung aus der Region Zürich. Ihr habt 10 Minuten länger auf der A1 Richtung St. Gallen zwischen Dietike und dem Gubrisch-Tunnel. Sonst läuft es aber alles so, wie es muss. Wir wünschen euch eine gute und eine sichere Fahrt ans Ziel.
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1: Aktuell 12 Grad, zum Mittag startet zu Mauhe. Schönes Wetter, das wir geniessen heute und am Wochenende. Viel Sonne, dazu nur ein paar harmlose Wolken und 22 Grad heute. Der Samstag bringt 24 und der Sonntag sogar 26 Grad.
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1: Grosse Ladung Hits habe ich auch bereit gemacht, um den Freitag zu starten. Der Anfang macht Tiffany Harris.

0: The Kid Laroi.
1: Without you.
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2: Danke vielmals, danke. Wow.
0: Heute Morgen haben wir den Andrea aus Kleidietwil 982 Franken abgenommen für zwei Paletten Buchenholz, dass sie im Winter nicht verrühren muss.
2: Also ich habe eine Schmine daheim. Die Heizung ist eigentlich immer so kalt. Und das Buchenholz ist ja das Holz, das am längsten anhebt, das halt lang geht. Ja, und es braucht halt ziemlich viel lange Holz. Mit einem Schmine ist das einfach schön angenehm. Das hebt jetzt einen Winter.
0: Und ihr könnt weiter eure Wunschbeträge schicken, Argoviland, und geniert in der Radio Argovia App. Zwei Wochen lang zahlen wir nämlich noch alles. Das nächste Mal dann am Montag.

0: Ganz viel Musik für euch ist da die Freitag hier bei Radio Argovia. Heute zu oben heisst es wieder
1: FC Aarau.
0: Wichtigen Auswärtsmatch gegen den FC Winterthur. Mit dem Sieg kann der FC Aarau zum zweitplatzierten

0: Der Kaigo ist bereit, um mit euch in Freitag zu starten. Save my love. Jetzt gerade für euch.
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0: Wir wünschen euch einen guten Freitag. Es wird 9 Uhr.
10: Im Studio der Dario Jäcker. Guten Morgen.
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10: So teuer war Diesel hierzulande noch nie. Laut dem TCS ist der Diesel im Schweizer Schnitt auf 2,41 Franken geklettert. Damit ist der bisherige Höchststand von 2,40 Franken aus dem Jahr 2022 geknackt. Damals stieg der Preis wegen Russlands Einmarsch in die Ukraine. Auch der Preis für Bleifrei 95 ist gestiegen und liegt mittlerweile bei 2,10 Franken, schreibt der TCS. Nestlé will die Zwangsverwaltung über ihr Russland-Geschäft, die von Präsident Putin angeordnet wurde, nicht hinnehmen. Der Nahrungsmittelkonzern werde alle notwendigen Schritte unternehmen, um seine Rechte zu schützen und den Geschäftsbetrieb aufrecht zu erhalten, teilt Nestlé mit. Insbesondere gehe es dabei um die Mitarbeitenden. Der Schweizer Nahrungsmittelkonzern Nestlé prüfe derzeit, welche Möglichkeiten bestehen. Präsident Putin hatte gestern zwei Nestlé-Gesellschaften unter externe Verwaltung gestellt. Der Schweizer Unterschriftenskandal zieht Kreise bis in die USA. Laut Tamedia steht dort eine Firma von Frank Tessemo unter Betrugsverdacht. Tessemo ist eine Hauptfigur im Schweizer Unterschriftenskandal. Ein republikanischer US-Senator fordert nun Ermittlungen gegen seine Firma, die auf das Sammeln von Unterschriften für Volksinitiativen spezialisiert ist. Tessemo weist die Vorwürfe zurück. Seine Firma verbiete Anreize für Unterschriften ausdrücklich. Wer in der Schweiz zu den Top-Verdienern gehört, zahlt anteilsmäßig weniger Steuern. Das zeigt laut SRF eine neue Studie der ETH Zürich. Dabei haben die Forschenden Einkommen berücksichtigt, die in bisherigen Berechnungen fehlten, etwa Firmengewinne, die nicht ausgeschüttet wurden. So bezahlen Firmen bloß eine Gewinnsteuer, die tiefer ist als die Einkommenssteuer.
0: Der Nikkei in Tokio schließt 1,9% im Plus. Ein Euro kostet 95 Rappen, ein US-Dollar 82 Rappen.
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0: Kurz nach 9 Uhr habe ich euch keine Meldungen von einem gröberen Stau. Ihr verliert nie mehr als 10 Minuten auf der Straße im Argoviland. Ich wünsche euch eine gute Fahrt von A nach B.
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0: Schönes Wetter, das wir geniessen heute und am Wochenende. Viel Sonne, dazu nur ein paar harmlose Wolken und 22 Grad heute im Argovialand. Der Samstag bringt 24 und der Sonntag sogar 26 Grad.
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0: Wenn ihr die kleine Zeche ins Wasser habt, die Aare und die Reuss sind 20 Grad, die Limit und der Rhein 21 und der Halwilersee ist auch 21 Grad.
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0: Es geht ab in Freitag mit dem Soundtrack zum Leben.

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1: Das ist der Moment, wo Esther von Unterlunkhofen 100 Franken zum Shoppen kann abräumen kann. Guten Morgen, liebe Esther.
2: Guten Morgen.
1: Ich stelle dir 6 Fragen. Deine Aufgabe ist es, alle 6 Fragen innerhalb von 20 Sekunden sind gemäss falsch zu beantworten. Wenn du es schaffst, dann gibt es die 100 Franken.
2: Super.
1: Toi, toi, toi. Und mach alles falsch. Was hat es in einem Pain au Chocolat drin?
2: Spinat.
1: Falsch. Sag mir ein Tier, das fliegen kann.
2: Essel.
1: Falsch. Welche Farbe hat Kürbissuppe?
2: Violett.
1: Falsch. Grenzt die Schweiz an Spanien?
2: Ja.
1: Falsch. Ein Sport, wo du einen Helm brauchst?
2: Schwimmen.
1: Falsch. Eine Zahl grösser als 10?
2: 7.
1: Yes! Schafft Esther!
2: Cool!
1: Hey, das gibt 100 Franken für dich. Gratuliere.
2: Danke vielmals.
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0: Den Harry Styles nehmen wir mit vor dem Zähne. Den Shawn Mendes lassen wir auch noch einsteigen. Und zwei Billets lassen wir raus für Bryan Adams und die Mel C.
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1: 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Wow.
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11: Das ist der Freitag. Schön sind Sie da. Es ist 10 Uhr.
12: Im Studio der Dario Jecker.
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12: So teuer war Diesel hierzulande noch nie. Laut dem TCS ist der Diesel im Schweizer Schnitt auf 2,41 Franken geklettert. Damit ist der bisherige Höchststand von 2,40 Franken aus dem Jahr 2022 geknackt. Damals stieg der Preis wegen Russlands Einmarsch in die Ukraine. Auch der Preis für Bleifrei 95 ist gestiegen und liegt mittlerweile bei 2,10 Franken, schreibt der TCS. Wer in der Schweiz zu den Top-Verdienern gehört, zahlt anteilsmäßig weniger Steuern. Das zeigt laut SRF eine neue Studie der ETH Zürich. Dabei haben die Forschenden Einkommen berücksichtigt, die in bisherigen Berechnungen fehlten, etwa Firmengewinne, die nicht ausgeschüttet wurden. So bezahlen Firmen bloß eine Gewinnsteuer, die tiefer ist als die Einkommenssteuer. Nach dem Bergsturz von Blatten liegen noch gefährliche Stoffe unter Eis und Geröll. Laut einer Umweltstudie im Auftrag des Kantons Wallis befanden sich in diesem Gebiet rund 150.000 Liter Heizöl und Treibstoffe. Wie viel davon ausgelaufen ist, ist nicht klar. Das Öl sei aber die größte Umweltgefahr, eine vollständige Bergung aber unverhältnismäßig. Die Grundwassermessungen sind bisher unauffällig. Der Schweizer Unterschriftenskandal zieht Kreise bis in die USA. Laut Tamedia steht dort eine Firma von Frank Tessemo unter Betrugsverdacht. Tessemo ist eine Hauptfigur im Schweizer Unterschriftenskandal. Ein republikanischer US-Senator fordert nun Ermittlungen gegen seine Firma, die auf das Sammeln von Unterschriften für Volksinitiativen spezialisiert ist. Tessemo weist die Vorwürfe zurück. Seine Firma verbiete Anreize für Unterschriften ausdrücklich. Keine Meldungen von der Strasse. Ich wünsche eine gute Fahrt allen.
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11: Sehr einen freundlichen und angenehmen Freitag, den wir hier erleben dürfen im Argovieland. Eine grosse Portion Sonne dazu, nur ein paar harmlose Wolken am Himmel. Heute Freitag 22 Grad und auch am Wochenende begleitet uns ein Sonnen-Wolken-Mix, dann sogar noch ein bisschen wärmer, Samstag um die 24 Grad. Am Sonntag sind sogar 25 Grad möglich.
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11: Wünschen euch einen guten Freitag.

0: So nice. Hallo, da ist der Matteo von der Argovia Morgenshow. Das grosse Zahlen bei Radio Argovia hat erst gerade angefangen. 1000 Franken für die Andrea.
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3: 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Danke vielmals. Mega cool.
0: Und nächste Woche geht es weiter. 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

Nur die allerbeste Musik für euch, Argovilanz. Schön, dass ihr da und geht mit dem Soundtrack zum Leben durch den Freitag. Und darf ich vorstellen, euch ein neues Arbeitsgespönchen für die nächsten 3 Minuten. Das ist der Schabusi und ein Bar-Song.

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4: Kommen wir gut durch den Freitag. Es ist 11 Uhr.
5: Im Studio der Dario Jecker.
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5: Die Treibstoffpreise erreichen teilweise Rekorde. Bleifrei 95 kostet 2,10 Franken, Bleifrei 98 über 2,20 Franken und der Diesel ist mit 2,41 Franken so teuer wie noch nie. Der Preis für Diesel steige viel stärker als der Preis für Benzin, sagt TCS-Sprecher Marco Wölfli. Das habe mit der Nachfrage zu tun.
7: Liegt vor allem daran, dass Diesel sehr stark in Logistik, also im Gütertransport, aber auch in der Industrie oder auch in der Landwirtschaft nachgefragt wird. Die Landwirtschaft ist global gesehen im Moment viel nur die Erntezeit.
5: Wegen des Kriegs im Nahen Osten können Raffinerien zudem zurzeit nicht ausreichend produzieren. Wer im Aargau auf einen Termin für die Fahrzeugprüfung wartet, braucht weiterhin Geduld. Mehr als 123.000 Fahrzeuge warten auf die Kontrolle. Der Regierungsrat begründet den Rückstand vor allem mit fehlendem Personal und zu wenig Kapazitäten. Verschärft wurde die Situation durch den Ausstieg des TCS als externer Anbieter. Eine Privatisierung des Straßenverkehrsamts lehnt die Regierung ab. Stattdessen will sie die eigenen Kapazitäten ausbauen. Nach dem Bergsturz von Blatten liegen noch gefährliche Stoffe unter Eis und Geröll. Laut einer Umweltstudie im Auftrag des Kantons Wallis befanden sich in diesem Gebiet rund 150.000 Liter Heizöl und Treibstoffe. Wie viel davon ausgelaufen ist, ist nicht klar. Das Öl sei aber die größte Umweltgefahr. Eine vollständige Bergung aber unverhältnismäßig. Die Grundwassermessungen sind bisher unauffällig. Keine Meldungen von der Strasse. Ich wünsche eine gute Fahrt allen.
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4: Sehr freundlichen und angenehmen Freitag, den wir hier erleben im Argovieland. Eine grosse Portion Sonne dazu, nur ein paar harmlose Wolken am Himmel. Heute Freitag 22 Grad und auch am Wochenende begleitet uns ein Sonnen-Wolken-Mix, dann sogar noch ein bisschen wärmer, Samstag um die 24 Grad, am Sonntag sind sogar 25 Grad möglich.
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4: Und mit euch guten Freitag.
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1: Jetzt mit Roxette und Joyride. Stellt euch vor, ihr kommt zu Abend heim und auf dem Klavier liegt ein Zettel von der Freundin, wo drauf steht «Hello, you fool, I love you». Genau das ist im Per Gessle von Roxette passiert. Und aus dem Satz ist der Refrain von einem der grössten Roxette-Hits geworden. Joyride hat auch das dritte Album geheissen. Der Pair hat einen positiven Namen wählen. Und als er ein Interview in einer Zeitschrift von Paul McCartney gelesen hat, hat er gewusst, das ist es. Der Paul hat den Songwriting-Prozess mit seinem Beatles-Bandkumpel John Lennon nämlich als «Long Joyride» bezeichnet, also als «lange Spritztour». Der Pair hat das Wort nicht nur passend als Albumtitel gefunden, er hat auch gewusst, dass er einen Song mit dem Titel muss schreiben muss. Ja, und was für ein glücklicher Zufall, dass kurz noch einer, der Zettel von seiner Freundin auftaucht ist.

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1: Starke Börsenturbulenzen, wie wir sie in diesem Jahr einige Mal erlebt haben, verleitet Anleger nicht selten, ihre Aktien in Panik zu verkaufen. Soll man sich als Anleger taktisch verhalten und versuchen, ein perfektes Market-Timing zu erzielen? Der René Nicolodi, Leiter Aktienanlage beim Asset Management von der Zürcher Kantonalbank, ist skeptisch und ratet ab.
2: Das perfekte Market-Timing ist für Privatanleger und oft auch für Profis eine teure Illusion. Zwar können Profis auf der Taktik zwar schneller reagieren, aber für die meisten Anleger ist eine diversifizierte Anlagestrategie die erfolgreiche Variante.
1: Ist es vor dem Hintergrund eine schlechte Idee, wenn man bei starken Kursschwankungen seine Aktien panikartig verkauft?
2: Ja, Emotionen und Panik sind ein Renditekiller. Das führt dazu, dass man oft Verluste am Tiefpunkt realisiert und Erholung verpasst. Darum die eigene Anlagestrategie kennen und Risikofähigkeit sind ganz wichtig, um turbulente Phasen durchzustehen.
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0: 1000 Franken haben wir den Andrea aus Chlidietwil heute Morgen gezahlt für zwei Paletten Holz zum Heizen im Winter.
1: Also ich habe eine Schmiede daheim, das heißt, die ist eigentlich immer so kalt. Und das Buchenholz ist ja das Holz, das am längsten anhebt, das halt lang geht. Ja, und es braucht auch ziemlich viel lange Holz. Mit einem Schmiede ist das einfach schön angenehm. Das hebt jetzt im Winter.
0: Und das grosse Zahlen geht weiter da bei uns. Den nächsten Wunschbetrag übernehmen wir am Montag. Darum jetzt noch einschicken in der Radio Argovia App.

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7: Mit der neuesten Eskalation im Nahen Osten und der Blockade wichtiger Handelsrouten steigen auch die Heizölpreise in der Schweiz. Diese sind so hoch wie seit Jahren nicht mehr. Wie sich die Preise in den nächsten Tagen und Wochen entwickeln, könne man nicht vorhersagen, sagt Uli Bammert von Avenergie Suisse. Wichtig sei aber,
9: nicht im letzten Moment zu kaufen. Das ist ganz wichtig, wenn ihr seht, ihr habt wirklich fast kein Öl mehr im Tank, unbedingt bestellen, aber nicht so lange warten, weil wenn dann alle aufs Mal bestellen, dann kann es sein, dass man mal eine Woche muss warten, bis das Öl geliefert wird und dann geht dann der Ofen wirklich irgendeine aus und das wollen wir nicht.
7: Die Schweiz sei aber gut aufgestellt und die Versorgung sollte auch noch in schwierigeren Zeiten gewährleistet sein. Bei einem Unfall auf der A3 bei Mumpf ist gestern Nachmittag ein Autofahrer ums Leben gekommen. Nach Angaben der Aargauer Kantonspolizei fuhr der Mann auf den Rastplatz und prallte dort heftig ins Heck eines parkierten Lastwagens. Er starb noch am Unfallort. Warum es zum Unfall kam, ist noch unklar. Die Identität des Mannes ist ebenfalls noch nicht eindeutig geklärt. Der Brand in einer Tiefgarage in Herznach ist vermutlich durch zwei E-Trottinetts ausgelöst worden. Laut der Kantonspolizei Aargau dürften sich deren Akkus entzündet haben. Beim Brand gestern wurden mehrere Fahrzeuge zerstört, verletzt wurde niemand. Zudem sind mehrere Wohnungen über der Tiefgarage wegen Rauch und Ruß vorläufig nicht bewohnbar. Vor dem Gotthardtunnel Richtung Süden sind es 3 Kilometer oder eine halbe Stunde, wo er steht. Und in der Gegenrichtung Richtung Norden sind es zwischen Quinto und Airolo 5 km oder 50 Minuten Stau. Dann haben wir in der Region Bern auf der A1 und A6 Richtung Zürich den Stau wegen einem Unfall zwischen Wankdorf und Kirchberg. Dann ein Plus von 20 Minuten dort. Gute Fahrt, Janne.
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6: Es geht mit einem milden Mix am Wochenende entgegen. Der Nachmittag heute mit 22 Grad und ziemlich genauso schön geht es dann weiter. Ein Wochenende mit doch gut Sonne bei um die 23 Grad hier bei uns.
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6: Wünsche einen guten Freitag.

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bei Argovia hier mit den meisten Hits für euch in Mittagspause, bevor es dann in Schlusssport Richtung Wochenende geht. Dazu jetzt ein Ausflug auf Irland. Wir gehen zum Ray Garvey. Wünschen euch einen guten Miteinander.

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6: Bei einem Unfall auf der A3 bei Mumpf ist gestern Nachmittag ein Autofahrer ums Leben gekommen. Nach Angaben der Aargauer Kantonspolizei fuhr der Mann auf den Rastplatz und prallte dort heftig ins Heck eines parkierten Lastwagens. Er starb noch am Unfallort. Warum es zum Unfall kam, ist noch unklar. Die Identität des Mannes ist ebenfalls noch nicht eindeutig geklärt. Der Brand in einer Tiefgarage in Herznach ist vermutlich durch zwei E-Trottinetts ausgelöst worden. Laut der Kantonspolizei Aargau dürften sich deren Akkus entzündet haben. Beim Brand gestern wurden mehrere Fahrzeuge zerstört, verletzt wurde niemand. Zudem sind mehrere Wohnungen über der Tiefgarage wegen Rauch und Ruß vorläufig nicht bewohnbar. Wer im Aargau auf einen Termin für die Fahrzeugprüfung wartet, braucht weiterhin Geduld. Mehr als 123.000 Fahrzeuge warten auf die Kontrolle. Der Regierungsrat begründet den Rückstand vor allem mit fehlendem Personal und zu wenig Kapazitäten. Verschärft wurde die Situation durch den Ausstieg des TCS als externer Anbieter. Eine Privatisierung des Straßenverkehrsamts lehnt die Regierung ab. Stattdessen will sie die eigenen Kapazitäten ausbauen. Bei einem Angriff mit einer Schusswaffe an einer philippinischen Schule sind mindestens 6 Schüler getötet worden. 17 weitere seien zum Teil schwer verletzt worden, heißt es von den philippinischen Behörden. Unter den Toten sei auch der jugendliche Angreifer, der sich selbst das Leben genommen habe. Die meisten Umstände der Tat auf der Insel Mindanao sind derzeit unklar und werden untersucht. Vor dem Gotthardtunnel Richtung Süden 3 km Stau zwischen Wasser und Göschen, geht es darum eine halbe Stunde länger. Richtung Norden sind es 5 km oder 50 Minuten, die ihr zurechnen müsst. Dann gehen wir in die Region Bern, das ist auf der A1 und A6 Richtung Zürich Stau zwischen Wankdorf und Kirchberg. Wegen einem Unfall habt ihr ein Plus von 20 Minuten. Gute Fahrt wünsche ich.
5: Das Wetter heute, das macht Lust aufs Wochenende und es geht ja auch nicht mehr lang, bis es dann soweit ist. Nein, wir haben einen freundlichen Mix mit 22 Grad aktuell bei uns im Argovia-Land und ziemlich genauso schön kommt es auch am Weekend wieder.
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0: Gruß in Freitagmittag.
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2: Ich bin der Manuel Welti. Der Dieselpreis hat in der Schweiz einen neuen Rekord geknackt. Ein Liter Diesel kostet im Schnitt 2,41 Franken, wie der TCS mitteilt. Dabei ist der bisherige Rekord aus dem Jahr 2022 nach dem Einmarsch von Russland in die Ukraine ganz knapp geknackt worden. Auch der Preis für Bleifrei 95 sei weiter gestiegen und liegt in der Zwischenzeit bei 2,10 Franken pro Liter. Die Swissmutter Lufthansa ist vor 3 Jahren überraschend zum Modell Boeing 737 zurückgekehrt und kauft jetzt noch mehr von diesen Kurz- und Mittelstreckenflüger. 20 Exemplare hat Lufthansa vom grösseren Modell Max 10 bestellt. Wer die Jets überkommt, sei noch offen. Laut dem Branchenportal Aerotelegraph spreche ich aber vieles für Eurowings.
1: Und jetzt der Zwischenstand von der Schweizer Börse. Direkt aus dem Börsenhandel von der Aargauischen Kantonalbank.
3: Nach einer insgesamt freundlichen Handelswoche ist der SMI trotz dem heutigen Dreifachverfall eher motivationslos unterwegs. Aktuell notiert er aber auf dem Vortag einen Schlussstand um. Die Anleger beäugen das Handelsgeschehen kritisch, das sicher auch wegen der Öl- und Gasversorgung im Nahen Osten. Swisscom wie auch Kühne und Nagel sind nur noch heute ein Teil der SMI-Familie. So übernimmt Swisscom zum letzten Mal die rote Laterne mit -3%. Kühne und Nagel gibt knapp 1% nach. Nachrutschen für Swisscom und Kühne und Nagel Deu Galderma und Zondo. Ebenfalls unter den prozentual grössten SMI-Verlierer findet man Amrise mit -0,9%. Das, weil Analysten das Kursziel für den Baustoffkonzern nach oben revidiert haben. Miriam Möst, direkt aus dem Börsenhandel von der Aargauischen Kantonalbank.
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9: Im Studio der Jonathan Ernst.
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9: Bei einem Unfall auf der A3 bei Mumpf ist gestern Nachmittag ein Autofahrer ums Leben gekommen. Nach Angaben der Aargauer Kantonspolizei fuhr der Mann auf den Rastplatz und prallte dort heftig ins Heck eines parkierten Lastwagens. Er starb noch am Unfallort. Warum es zum Unfall kam, ist noch unklar. Die Identität des Mannes ist ebenfalls noch nicht eindeutig geklärt. Der Brand in einer Tiefgarage in Herznach ist vermutlich durch zwei E-Trottinetts ausgelöst worden. Laut der Kantonspolizei Aargau dürften sich deren Akkus entzündet haben. Beim Brand gestern wurden mehrere Fahrzeuge zerstört. Verletzt wurde niemand. Zudem sind mehrere Wohnungen über der Tiefgarage wegen Rauch und Ruß vorläufig nicht bewohnbar. Die Schweiz wird ab kommenden Februar Daten von Flugpassagieren auswerten, unter anderem um Terrorismus zu bekämpfen. Der Bundesrat hat heute die dafür nötigen Bestimmungen beschlossen. Die Nutzung von Flugpassagierdaten sei bereits in vielen Ländern ein wirksames Instrument zur Bekämpfung von Terror und Kriminalität, heißt es vom Bundesrat. Am Gesetzesentwurf des Bundes zum Umgang mit Ewigkeitschemikalien gibt es viel Kritik. Verbraucherorganisationen, Wissenschaftler, Umweltschützer, Landwirte und die FDP lehnen die Regelung ab. Vor allem die Regelung, wonach mit PFAS belastete Lebensmittel mit unbelasteten Lebensmitteln vermengt werden dürfen, stößt den Beteiligten sauer auf. Laut dem WWF verstößt dieses Vorgehen gegen die Grundprinzipien der Lebensmittelsicherheit. Die Diskussion um den Umgang mit PFAS-Chemikalien dürfte Bundesrat und Parlament demnach noch länger beschäftigen. Es stockt ringsum Zürich zwischen Urdorf Nord und dem Limmataler Kreuzi. Alle Richtungen brauchen etwa eine Viertelstunde länger. Und auf der Nord-Süd-Achse braucht ihr Richtung Norden etwa eine Stunde länger als sonst. Zwischen Quinto und Airolo vor dem Gotthardtunnel hat es 6 km Stau. Richtung Süden sind es 4 km. Dort braucht ihr etwa 40 Minuten länger. Ich wünsche eine gute Fahrt.
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8: Es geht mit einem milden Mix am Wochenende entgegen. Der Nachmittag heute mit 22 Grad und ziemlich genauso schön geht es dann weiter. Ein Wochenende mit doch gut Sonne bei um die 23 Grad hier bei uns.
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8: Ab Richtung Wochenende.

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0: Schritt für Schritt Richtung Wochenende. Argovia bringt euch gerne die Hit dazu. Ganz viele Hits hier im Soundtrack zum Leben. Freue mich auf den Ray Dalton. Vorher der Abstecher zum Matthias Schöpfer.
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2: Blaulicht, Polizeihunde, Spezialkräfte, das alles gibt's das Wochenende ganz ohne Notruf. Bei mir ist der Mediensprecher von der Kapo Aargau, der Benny Graser.
3: Hallo Matthias, freut mich, dass ich hier sein darf.
2: Am Sonntag darf das Argovialand in der Kantonspolizei Aargau ganz offiziell auf die Finger schauen, ohne irgendwie Ärger überzukommen. Benny, ihr ladet ein zum Tag der offenen Tür.
3: Das ist genau richtig. Wer am Sonntag auf Schafwissen kommt, wird definitiv mit der Polizei zu tun bekommen. Auf gute Art und Weise, wie es fast immer der Fall ist. Nein, wir haben ein super Programm aufgestellt. Wir haben ja da vor 3 Jahren bereits einmal gemacht, mit einem riesen Erfolg. Und wenn wir jetzt schauen, jetzt haben wir auf dem aufbauen. Wir haben wieder Live-Shows, die man sehen kann. Zum Beispiel Sondereinheit Argus, ein Gangsterstopp, Blaulicht vor Ort. Dann aber auch alle Disziplinen, die man sich vorstellen kann. Von der Gewässerpolizei über die Kriminalpolizei, über die Hunde, Helikopter, Ambulanz, Feuerwehr. Also mehr Blaulicht geht wirklich nicht und es lohnt sich dort dabei zu sein.
2: Der grosse Einblick findet Schaffissen rund um Strassenverkehrsamt statt. Wie kommt man am besten dort hin?
3: Eins ist sicher, wir haben relativ wenig Parkplätze vor Ort. Wir haben das Maximum probiert zu erreichen. Ein guter Tipp ist aber auf jeden Fall, unsere Shuttlebusse zu nehmen. Die haben wir ab dem Bahnhof Aarau-Lenzburg, plus auch ab dem Wiener-Center, wo ja genug Parkplätze rum sind. Da kommt man bequem aufs Festgelände, zu oben wieder weg. Und wer mit dem Velo kommen kann, der soll das machen. Wir sind froh, alle, die kommen.
2: Mit eurer Festwirtschaft und diesen tollen Attraktionen, die ihr bietet am Sonntag, gehe ich davon aus, es ist etwas für gross, klein, jung, aber auch alt.
3: Es ist wirklich ein Anlass für alle, ob gross oder klein, alt oder jung, im Aargau wohnhaft oder darüber raus. Wir freuen uns über jede und jeden, der bei uns vorbeikommt, einen Tag mit uns verbringt. Wir haben sehr viel vorbereitet, Programm für alle aufgestellt, die Festwirtschaft haben wir vergrößert, das Wetter stimmt. Warum nicht am Sonntag zu uns kommen, auf Schafissen, zum Tag der offenen Tür im Flagranti?
2: Also, den Einblick in die Polizei gibt es für das ganze Argovialand und darüber hinaus den Sonntag zu Schafissen. Radio Argovia ist übrigens auch mit dem Studiobus live vor Ort. Benni, weitere Infos kann man wo holen?
3: Wer noch Fragen hat, auf unsere Webseite gehen, die man extra zusammengestellt hat. Alle Infos auf einen Blick. Noch ein Hinweis, das Ganze ist natürlich gratis und wir freuen uns wirklich auf alle, die zu uns kommen.
2: Benny Graser, Mediensprecher von der Kapo Aargau. Schön, dass du da warst.
3: Hat mich gefreut. Danke vielmals, Matthias.
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11: Schön, sind wir zusammen unterwegs. Das ist Radio Argovia am 2.
12: Im Studio der Jonathan Ernst.
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12: Der Kanton Aargau lässt frühere Zwangsmaßnahmen und Fremdplatzierungen aufarbeiten. Dafür stellt der Regierungsrat über 1,3 Millionen Franken zur Verfügung. In der Zeit von 1803 bis 1981 entschied auch die Aargauer Regierung darüber, Menschen gegen ihren Willen in Heimen und anderen Einrichtungen unterzubringen. Betroffene wurden dort zum Teil misshandelt oder zur Arbeit gezwungen. Andere wurden gegen ihren Willen medizinisch behandelt. Schweizweit waren Hunderttausende Kinder und Erwachsene von solchen Maßnahmen betroffen. Die Schweiz wird ab kommenden Februar Daten von Flugpassagieren auswerten, unter anderem um Terrorismus zu bekämpfen. Der Bundesrat hat heute die dafür nötigen Bestimmungen beschlossen. Die Nutzung von Flugpassagierdaten sei bereits in vielen Ländern ein wirksames Instrument zur Bekämpfung von Terror und Kriminalität, heißt es vom Bundesrat. 2000 Armeeangehörige sichern Anfang Dezember in Lugano die Ministerkonferenz der Organisation für Sicherheit und Zusammenarbeit in Europa, OSZE. Der Bundesrat hat grünes Licht für den entsprechenden Assistenzdienst zur Unterstützung der Tessiner Kantonspolizei gegeben. Die Armee wird die Polizei etwa beim Objektschutz, der Luftüberwachung, bei Transporten und der Logistik unterstützen. Der Kanton Wallis darf zwei Drittel der diesjährigen Jungwölfe aus zwei Rudeln abschießen. Das Bundesamt für Umwelt hat die vom Kanton beantragte Regulierung der beiden Rudel bewilligt. Die Bewilligung gilt ab heute und läuft bis zum 31. Januar, wie der Kanton Wallis mitteilt. Im Wallis waren Mitte September 11 Wolfsrudel nachgewiesen. Der Kanton Wallis möchte noch weitere Rudel verkleinern. Es staut auf der A1 Richtung Bern. Zwischen Herkingen und Unsingen hat es einen Unfall gegeben. Die Überholspur dort ist blockiert. Er braucht etwa eine Viertelstunde länger. In die andere Richtung, Richtung Zürich, stockt es zwischen Kriegsstätten und Herkingen. Dann staut es auf der A3 Richtung Chur zwischen Talwil und Horgen. Dort müsst ihr etwa mit einer Viertelstunde länger einrechnen wegen einer Baustelle. Und rings um Zürich stockt es auch. Dort braucht ihr zwischen Urdorf Nord und Dietike in alle Richtungen auch etwa eine Viertelstunde länger. Dann noch vor dem Gotthardtunnel Richtung Süden zwischen Amstieg und Göschenen hat es 4 km Stau, dort braucht ihr 40 Minuten mehr. Richtung Norden zwischen Quinto und Airolo ist es eine Stunde, und ihr müsst oben drauf rechnen, dort hat es 6 km Stau. Ich wünsche euch viel Geduld und eine gute Fahrt, wenn es weitergeht.
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11: Wetter heute, das macht Lust aufs Wochenende und es geht ja auch nicht mehr lang, bis es dann soweit ist. Nein, wir haben einen freundlichen Mix mit 22 Grad aktuell bei uns im Argovia-Land und ziemlich genauso schön kommt es dann auch am Weekend wieder.
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5: Im Studio der Jonathan Ernst.
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5: Der Kanton Aargau lässt frühere Zwangsmaßnahmen und Fremdplatzierungen aufarbeiten. Dafür stellt der Regierungsrat über 1,3 Millionen Franken zur Verfügung. In der Zeit von 1803 bis 1981 entschied auch die Aargauer Regierung darüber, Menschen gegen ihren Willen in Heimen und anderen Einrichtungen unterzubringen. Betroffene wurden dort zum Teil misshandelt oder zur Arbeit gezwungen. Andere wurden gegen ihren Willen medizinisch behandelt. Schweizweit waren Hunderttausende Kinder und Erwachsene von solchen Maßnahmen betroffen. Wohneigentum soll in der Schweiz nicht stärker gefördert werden. Das wäre wenig zielführend, heißt es vom Bundesrat. Eine breite Unterstützung könnte die Nachfrage und damit die Immobilienpreise zusätzlich erhöhen. Zudem wäre eine solche Förderung für den Bund teuer. Stattdessen will die Regierung gezielte Verbesserungen prüfen, wie etwa bei der Wohnförderung im ländlichen Raum. Der Kanton Wallis darf zwei Drittel der diesjährigen Jungwölfe aus zwei Rudeln abschießen. Das Bundesamt für Umwelt hat die vom Kanton beantragte Regulierung der beiden Rudel bewilligt. Die Bewilligung gilt ab heute und läuft bis zum 31. Januar, wie der Kanton Wallis mitteilt. Im Wallis waren Mitte September 11 Wolfsrudel nachgewiesen. Der Kanton Wallis möchte noch weitere Rudel verkleinern. Der Schweizer Sportartikelhersteller On steigt ins Fußballgeschäft ein und arbeitet dabei mit dem französischen Fußballstar Kylian Mbappé zusammen. Der Franzose beendet dafür seine langjährige Partnerschaft mit Nike. Mbappé soll bei On auch bei der Entwicklung neuer Fußballschuhe mitarbeiten, teilt das Unternehmen heute mit. Der frühere Weltmeister Thierry Henry wird zudem Fußballdirektor bei On.
4: Dann gehen wir miteinander auf die Strasse, damit ihr gut ins Wochenende kommt. Das Neueste von unterwegs mit den Meldungen, wo es mindestens 10 Minuten länger geht. In der Region Zürich ist ein Unfall passiert, an 3 Richtung Basel. Zwischen Uetigen und Urdorf Nord geht es jetzt längst eine Viertelstunde länger. Die Staulänge weiterhin zunehmend. Dann auf der A1 Richtung St. Gallen. Der Blick, da geht es ab Uetigen 10 Minuten länger, bis ihr die Fuhren beim Gubrist sind. Umgekehrt verlieren ihr auf der A1 Richtung Bern ab Alteswil auch rund 10 Minuten. Dann gehen wir in die Region Solothurn, da ist der Unfall geräumt. Reststau haben wir noch auf der A1 Richtung Bern zwischen Herkingen und Uensingen. 10 Minuten geht es länger. Deutlich mehr Geduld brauchen wir in der Gegenrichtung der A1 Richtung Zürich. Zwischen Kriegstätten und Herkingen geht es aktuell rund eine halbe Stunde länger. Es stockt immer wieder.
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4: Mal mehr, mal weniger Wolken im Argovia-Land. Dazu angenehme 22 Grad Schöffle. Etwa so geht es dann weiter. Das Weekend mit perfektem Wanderwetter, zum Beispiel mit einem freundlichen Mix und rund 23 Grad.
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4: Und da habe ich euch ein Sixpäckchen Hits für die letzten Zeuge beim Arbeiten parat. Die letzten Frisüre im Salon, die letzten Ziegelsteine auf der Baustelle. Ja, sie legen sich da am besten zum Beispiel mit dem Callum Scott und der Leonie ganz aktuell. Das da ist Stay, ich der Tristan Scherer.

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0: Schmeckt nach Wochenende.
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0: Und wenn es noch nicht so weit ist, dann bringen wir euch gerne nicht hin. Das ist der Google für Robic Show. Jetzt gerade mit ganz aktuellen Hits. Freue mich zum Beispiel auf One Republic, da Need Your Love. Mit ihr breiten wir hier mit Tempo über die Autobahn. Jetzt gerade Pink mit Irrelevant. Und das Beste aus den letzten Jahrzehnten mischen wir uns irgendwie rein. Hurts, hier mit Stay im Soundtrack zum Leben. Vorher einen kurzen Abstecher, den wir miteinander auf die Strasse machen. Braucht es nämlich für die Region Zürich. Da ist ein Unfall passiert, A3 Richtung Basel. Zwischen Zürich-West und Urdorf-Nord geht es rund eine Dreiviertelstunde länger. Die rechte Spur ist aktuell blockiert. Weitere Geduld braucht ihr wie gewohnt vor dem Gubrist-Tunnel, auch auf der A1 Richtung St. Gallen ab Tietiken, in der Gegenrichtung der A1 Richtung Bern ab Palteswil. An beiden Orten kommen 10 Minuten dazu. Weitere Geduld braucht ihr aber auch in der Region Solothurn, das auf der A1 Richtung Zürich. Zwischen Kriegstätten und Herkingen geht es rund 40 Minuten länger.
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0: Argovia mit ganz vielen Hits. Ich freue mich, sind wir zusammen unterwegs, richtig Wochenende. Dazu der Kamera da mit richtig viel guter Laune. Ihm geht es gerade nach einem ganz kurzen Break.
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0: all. Viertel vor vier.
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4: Jetzt mit Roxette und Joyride. Stellt euch vor, ihr kommt zu Abend heim und auf dem Klavier liegt ein Zettel von der Freundin, wo drauf steht «Hello, you fool, I love you». Genau das ist im Per Gessle von Roxette passiert und aus dem Satz ist der Refrain von einem der grössten Roxette-Hits geworden. Joyride hat auch das dritte Album geheissen. Der Pair hat einen positiven Namen wählen. Und als er ein Interview in einer Zeitschrift von Paul McCartney gelesen hat, hat er gewusst, das ist es. Der Paul hat den Songwriting-Prozess mit seinem Beatles-Bandkumpel John Lennon nämlich als «Long Joyride» bezeichnet, also als «lange Spritztour». Der Pair hat das Wort nicht nur passend als Albumtitel gefunden, er hat auch gewusst, dass er einen Song mit dem Titel muss schreiben muss. Ja, und was für ein glücklicher Zufall, dass kurz noch einen, der Zettel von seiner Freundin auftaucht ist.

0: Schritt für Schritt Richtung Wochenende. Und da feiern wir die geschaffte Woche miteinander. Bei Argovia wartet alle Farben. Euren guten Freitag.
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0: 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Jetzt wird's 4 Uhr.
7: Im Studio der Jonathan Ernst.
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7: Der Bundesrat warnt vor den Folgen der Grenzschutzinitiative der SVP. Die Initiative würde Kosten von jährlich bis zu 16 Milliarden Franken verursachen und die Schweizer Wirtschaft ausbremsen. Sie sei deshalb nicht umsetzbar, sagt Bundesrat Beat Jans.
9: Die Initiative bewirkt das Gegenteil von dem, was sie verspricht. Sie bringt Stau an der Grenze, weniger Sicherheit, mehr Asylgesuche und Kosten in Milliardenhöhe.
7: Zudem drohe bei der Annahme die Kündigung wichtiger EU-Verträge, beispielsweise dem Schengen-Abkommen. Der Bundesrat lehnt deshalb die Grenzschutzinitiative ohne Gegenvorschlag ab. Der ehemalige Chef der eidgenössischen Finanzkontrolle Michel Wissou mahnte bereits 2022, dass der angebliche Fixpreis beim Kampfjet F-35 rechtlich nicht abgesichert sei. Heute zeigt sich, damit lag er richtig. Im Interview mit der NZZ rechnet er nun mit dem VBS ab. Die Finanzkontrolle habe 2022 klare Fakten geliefert. Leider hatte die Mehrheit der Kommissionsmitglieder keinerlei Motivation, die Verträge in Frage zu stellen, so Wissou. Menschen, die der Armee nahestehen, scheine es schwer zu fallen, sich selbst zu hinterfragen. Wohneigentum soll in der Schweiz nicht stärker gefördert werden. Das wäre wenig zielführend, heißt es vom Bundesrat. Eine breite Unterstützung könnte die Nachfrage und damit die Immobilienpreise zusätzlich erhöhen. Zudem wäre eine solche Förderung für den Bund teuer. Stattdessen will die Regierung gezielte Verbesserungen prüfen, wie etwa bei der Wohnförderung im ländlichen Raum.
0: Damit ihr gut ins Wochenende kommt, das Neueste von unterwegs mit den Meldungen, wo es mindestens 10 Minuten länger geht. Wir starten in der Region Zürich, da beschäftigt weiterhin ein Unfall auf der A3 Richtung Basel. Ab Zürich-West geht es 40 Minuten länger, bis ihr dort vorne beim Gubrist-Tunnel sind. Die rechte Spur ist da stellenweise blockiert. Dann, wie gewohnt, auf Brems müsst ihr auch vor dem Gubrist auf der A1 Richtung St. Gallen ab Tietiken, umgekehrt auf der A1 Richtung Bern ab Alteswil. An beiden Orten kommen 10 Minuten dazu. Auch 10 Minuten länger haben wir in der Region Solothurn auf der A1 Richtung Bern zwischen Herkingen und Unsigen. Deutlich mehr Zeit verlieren wir in der Gegenrichtung der A1 Richtung Zürich zwischen Lauterbach und Herkingen. Da geht es momentan rund eine halbe Stunde länger. Haben Sorge.
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0: 21 Grad zu Bremgarten und mal mehr, mal weniger Wolken. Ja, die Aussichten sowie gut. Das Wochenende das bringt uns schönes Herbstausflugswetter mit einem Mix aus Sonne und Wolken bei rund 23 Grad.
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0: Und der beste Hit hier, um den Kompi runterzufahren und ins Weekend starten. Verve wartet zum Beispiel mit einem Flashback. Vorher, wie abgemacht, ein aktueller Banger, der kommt von allen Farben. Guten Freitag.

0: So gut tönt eure Fahrt ins Weekend mit Argovia. Grüße ins Auto, der Nico Santos, der Apparat. Vorher, ja, dann schauen wir ins Argovia-Land miteinander. Wenn ihr mit den Kids nämlich noch keinen Plan fürs Wochenende habt, dann gibt es ja in diesen Tagen wirklich Haufen Angebote. Das sind die sogenannten Aargauer Familientage, wo sich über 20 Gemeinden daran beteiligen. Einer der grössten Anlässe dazu, am Sonntag in Bad Surzach, das Papamollfest. Roland Teuscher aus dem UK, wie kann man sich das vorstellen?
1: Eigentlich als bunter Strauß von Kinderangeboten. Da hat es Hüpfburgen, da hat es Oldtimer-Bus, da hat es einen Radiobus, wo die Kinder Radio machen können. Ein Kinderkonzert und selbstverständlich der Baba Moll, der ist den ganzen Tag auf Platz. Ich glaube, das gibt einfach wirklich einen gefreuten Familientag.
0: Übrigens kostenlos für klein und gross. Alles zum Papamolltag mit zum Beispiel auch einem Experimentierzelt, das hier zusammen mit dem Paul-Scherer-Institut aufgestellt wird, findet ihr jetzt auf papamoll-land.ch. Alle Angebote rund um den Familientag jetzt auf der Webseite vom Kanton.
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20 ab 4 Uhr. Das ist Argovia, wo ich euch mit einer neuen Perle hier in Feierabend begleite. Kommt von der Katy Perry. Das hier ist «Watch It Burn».

0: Für mich ja die grösste überhaupt. Der Dell, Tobi Argovia.
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0: Vielleicht sind wir ja sogar einig, so punkto die grösste. Alles andere trifft mich in meinem Fanherz ja fest. Aber anyway, es wird 16:30 und dann geht es auch noch weiter mit dem Star-Aufgebot im Soundtrack zum Leben. Ich freue mich auf Temper City, aktuelle Durchstarter. Das Weekend-Feeling gibt es jetzt gerade aber auch von innen da. Der Calvin Harris mit der Dua Lipa. Und sie bringt an dem Freitagnachmittag die grossen Emotionen ins Spiel. Das ist Christina Aguilera. Die Hits und noch viel mehr da vor der Feuchte.
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0: 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Das ist Radio Argovi am 16:30.
13: Im Studio ist der Jonathan Ernst.
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13: Der Kanton Aargau unterstützt die Opfer der schweren Sturzflut in Nepal mit 100.000 Franken. Bei der Katastrophe Ende August wurden Häuser, Brücken und Straßen zerstört. Viele Menschen kamen ums Leben oder werden noch vermisst. Das Geld aus dem Swisslos-Fonds soll unter anderem für Notunterkünfte, Trinkwasser und medizinische Hilfe eingesetzt werden. Ein 13-Jähriger hat in einer Schule in Rom eine Lehrerin angegriffen. Laut der Nachrichtenagentur ANSA hat er zudem versucht, die Tat live im Internet zu übertragen. Der Schüler habe zunächst Pfefferspray versprüht und die Lehrerin dann mit einem Messer angegriffen. Ein Mitschüler stoppte die Attacke und alarmierte die Polizei. Die Lehrerin sei in ein Spital gebracht worden, sie befinde sich jedoch nicht in Lebensgefahr. Der Schweizer Sportartikelhersteller On steigt ins Fußballgeschäft ein und arbeitet dabei mit dem französischen Fußballstar Kylian Mbappé zusammen. Der Franzose beendet dafür seine langjährige Partnerschaft mit Nike. Mbappé soll bei On auch bei der Entwicklung neuer Fußballschuhe mitarbeiten, teilt das Unternehmen heute mit. Der frühere Weltmeister Thierry Henry wird zudem Fußballdirektor bei On. Die Investorenlegende Warren Buffett tritt mit 96 Jahren zurück. Warren Buffett gibt mit sofortiger Wirkung den Vorsitz seiner Investmentfirma Berkshire Hathaway ab. Buffetts Sohn Howard wird neuer Chairman. Damit geht eine der größten Börsenkarrieren der Geschichte zu Ende. Buffett gehört zu den erfolgreichsten Investoren.

0: länger. Da haben wir 10 Minuten mehr auf der A1 Richtung St. Gallen zwischen Dietikon und dem Gubrist. Weiter aber auch in der Gegenrichtung der A1 Richtung Bern ab Balteswil. Auch hier geht es 10 Minuten länger, bis wir dann bei den Röhren vorne sind. Dann gehen wir in die Region Solothurn. Eine halbe Stunde mehr haben wir auf der A1 Richtung Zürich zwischen Lutherbach und Herkingen. Da klemmt es immer wieder in der Gegenrichtung der A1 Richtung Bern. Münder zwischen Herkingen und Önsingen auf Bremse 10 Minuten kommen dazu. Das auch auf der Hauptstrasse von Sisslen aktuell Richtung Laufenburg.
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0: Mal mehr, mal weniger Wolken im Argovia-Land. Dazu angenehme 22 Grad zu Klingnau. Etwa so geht es dann weiter. Das Weekend mit perfektem Wanderwetter zum Beispiel. Es gibt einen freundlichen Mix bei Sonne und Wolken und 23 Grad.
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0: Und für die wechseln wir auf Israel. Das ist die Heimat von Ihnen hier, Temper City. Ich bin der Tristan Scherer. Wünsche einen guten Start ins Weekend.

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0: Guten Freitag mit Argovia. Und es sind ja die Tage, wo wir jeden Morgen die Däume drücken.
1: Ich habe also gedacht, hoffentlich mein Name. 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

10 vor 5. Das ist eure Fahrt ins Weekend mit Argovia. Und der beste Musik, noch vor dem Punkt für euch parat, hier ein Ausflug zu Pegasus Next Day. Vorher da gehen wir zusammen zu einer richtigen Archivperle. Linkin Park, Castle of Glass. Schönes Wochenende.

0: to try. Ab ins Wochenende. Schön sind wir miteinander unterwegs. Das ist Argovia, jetzt gerade mit einer aktuellen Tourenstarterin Tiffany Harris. Sie wartet gerade mit Vertigo.
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0: Das Büsi, das freut sich schon hinter der Tür auf euch. Das ist das Heimkommen mit Radio Argovia am 5.
21: Im Studio der Jonathan Ernst.
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21: Nach dem Messerangriff auf drei Hortkinder hat das Bezirksgericht Zürich das Urteil gefällt. Der chinesische Student wird zu 15 Jahren Freiheitsstrafe verurteilt. Rund 2 Jahre davon hat er bereits abgesessen. Das Gericht folgte damit dem Antrag der Staatsanwaltschaft. Beim Angriff verletzte der damals 23-jährige drei 5-jährige Buben teilweise schwer mit einem Messer. Der Bundesrat warnt vor den Folgen der Grenzschutzinitiative der SVP. Die Initiative würde Kosten von jährlich bis zu 16 Milliarden Franken verursachen und die Schweizer Wirtschaft ausbremsen. Zudem würde die Initiative die innere Sicherheit gefährden, sagt Bundesrat Beat Jans.
23: Ohne diese europäischen Sicherheitsdatenbanken ist unsere Polizei praktisch blind. Es nützt den Grenzschützerinnen und Grenzschützern nichts, wenn sie an der Autobahn jedes Dokument kontrollieren, dann aber nicht wissen, wer vor ihnen steht.
21: Zudem drohe bei der Annahme die Kündigung wichtiger EU-Verträge, beispielsweise dem Schengen-Abkommen. Der Bundesrat lehnt deshalb die Grenzschutzinitiative ohne Gegenvorschlag ab. Der ehemalige Chef der eidgenössischen Finanzkontrolle Michel Wissou mahnte bereits 2022, dass der angebliche Fixpreis beim Kampfjet F-35 rechtlich nicht abgesichert sei. Heute zeigt sich, damit lag er richtig. Im Interview mit der NZZ rechnet er nun mit dem VBS ab. Die Finanzkontrolle habe 2022 klare Fakten geliefert. Leider hatte die Mehrheit der Kommissionsmitglieder keinerlei Motivation, die Verträge in Frage zu stellen, so Wissou. Menschen, die der Armee nahestehen, scheine es schwer zu fallen, sich selbst zu hinterfragen.
0: Dann gehen wir an die Börse miteinander. Miriam Müsch, mag den dreifach verfallenden SMI positiv beeinflussen?
3: Nicht ganz. Über weite Strecken hat der SMI mehr oder weniger auf seinem Vortag einen Schlussstand tendieren, bevor es nach der Mittagspause noch ins Nachnitz gegangen ist. Der heutige Dreifachverfall sorgt sicher aber bei einigen Aktien für einen Schubs in die eine oder andere Richtung. Vorschusslorbeeren gibt es für Galderma und Sondo. Beide Aktien können rund 2,5% an Wert gewinnen. Sie werden aber Montag zur SMI-Familie gehören. Nicht mehr dazugehören auch denen Swisscom wie auch Kühne und Nagel. Entsprechend ihrem Wegfall aus dem Leitindex stehen sie heute auf der Verkaufsseite. Nach gestern 16% geht es heute weitere 6% Netze für Rieter. Ausgelöst wurden sind die Verkäufe von einer Rückstufung vom Rating.
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0: Damit ihr gut heimkommt, gehen wir auf die Strasse miteinander. Das sind die Meldungen, wo es mindestens 10 Minuten länger geht. Wir starten in der Region Zürich, Westring Richtung Basel. Da ist ein Unfall passiert. Die rechte Spur ist nach wie vor gesperrt. Darum geht es zwischen Zürich West und Urdorf Nord rund 45 Minuten länger. 10 Minuten mehr haben wir wie gewohnt auf der A1 Richtung St. Gallen ab Dietikon, in der Gegenrichtung Richtung Bern ab Balteswil, bis wir dort vorher beim Gubrist-Tunnel sind. Dann gehen wir in die Region Solothurn, A1 Richtung Bern, zwischen Herkingen und Uens. Kommen gute 10 Minuten dazu. In der Gegenrichtung der A1 Richtung Zürich geht es zwischen Luderbach und Herkingen eine halbe Stunde länger. Dann schnell der Blick auf die Hauptstrasse. 10 Minuten mehr haben wir von Sisslen auf Laufenburg auf der Wettiger Schwimmbadstrasse Richtung Baden und von Hunzenschwil her Richtung Sur.
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0: Kleines Geschlirk am Himmel, 22 Grad im Bierfeld und ein Mix aus Sonne und Wolken. Das Weekend, ja, dann eigentlich so ein bisschen Copy-Paste. Dargauer Familientag bei 23 Grad und einem Mix aus Sonne und Wolken.
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0: Kommt gut heim, willkommen.
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0: 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Es tönt ja nach einem Abend fürs Gemüse. Und live auf der Bühne, da erwartet uns Mundartgrösser, wie er da den Kunst. Mit dabei aber auch sie da, Dada Andy Portis mit dem Besten aus den 2000er. Ja, das ist der Feierabend mit Agouvia, willkommen. Und da geht es in einer Woche im Fricktal wieder los mit dem traditionellen Schubfahrtfestival.
1: Ja, wir können einfach eine gute Zeit haben. Wir haben Top-Acts, die man wirklich an Musik hören kann. Aber man kann auch essen, trinken, man kann es gut haben miteinander, man hat Freizeit, man kann ein bisschen chillen miteinander und es einfach geniessen.
0: Das sagt uns Doris Müller aus dem OKS Schubfahrtfestival. Also schon gleich wieder in den Startlöcher. 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

0: euch einen guten Start ins Wochenende. Das ist Argovia und Billett fürs Schubfahrtfestival sind weg.
1: Wow, mega. Super. Danke vielmals.
0: Unter anderem der Argovia-Hörerin Alexandra hat da abgeräumt. Euch ganz viel Spass und weitere Wettbewerbe. Jetzt übrigens auch bei uns in der Radio Argovia-App. Dazu im Soundtrack zum Leben. Zia, vorher der Rag & Bone Man.
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0: das ist Musik aus Australien, Zia Biargovia.
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0: Und da steigen wir miteinander ins Flugzeug, in unsere Richtung USA. Dort kommt die einmalige Stimme daher. Teddy Swims, Mr. Know-It-All, ganz aktuell im Soundtrack zum Leben parat. Freue mich aber auch am Weekend, auf den Weekend. Save Your Tears wartet. Genauso wie die Energie da zum Heimkommen von Elton John. I'm still standing.
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3: Wohnungen unbewohnbar. Der Tiefgaragenbrand zu Herznacht dürfte wegen Akkus von E-Trottis ausgebrochen sein. Außerdem allzeit hoch, weil der Liter Diesel so viel kostet wie noch nie, soll der Bundesrat handeln. Und voller Einsatz nach der grossen Zerstörung durch einen Sturm kann der Seilpark auf dem Ballberg morgen schon wieder aufmachen.
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0: Grüezi im Feierabend, das ist Radio Argovia um 17:30.
11: Guten Abend, ich bin der Jonathan Ernst.
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11: Nach dem Messerangriff auf 3 Hortkinder hat das Bezirksgericht Zürich das Urteil gefällt. Der chinesische Student wird zu 15 Jahren Freiheitsstrafe verurteilt. Rund 2 Jahre davon hat er bereits abgesessen. Das Gericht folgte damit dem Antrag der Staatsanwaltschaft. Beim Angriff verletzte der damals 23-Jährige 3 5-jährige Buben teilweise schwer mit einem Messer. Der Bundesrat muss sichere Wege für den Austausch zwischen den Behörden und Betreibern wichtiger Infrastruktur in Krisensituationen finden. Dafür will er bis Ende Jahr die Plattformen und Kommunikationskanäle bestimmen. Auch die Kantone sollen mit einbezogen werden. Bei einer Übung im vergangenen Jahr zur Abwehr hybrider Angriffe hatten sich deutliche Mängel bei der Kommunikation gezeigt. So seien teilweise als intern klassifizierte Informationen über unsichere Kanäle gesendet worden. Der Kanton Aargau unterstützt die Opfer der schweren Sturzflut in Nepal mit 100.000 Franken. Bei der Katastrophe Ende August wurden Häuser, Brücken und Straßen zerstört. Viele Menschen kamen ums Leben oder werden noch vermisst. Das Geld aus dem Swisslos-Fonds soll unter anderem für Notunterkünfte, Trinkwasser und medizinische Hilfe eingesetzt werden. Ein 13-Jähriger hat in einer Schule in Rom eine Lehrerin angegriffen. Laut der Nachrichtenagentur ANSA hat er zudem versucht, die Tat live im Internet zu übertragen. Der Schüler habe zunächst Pfefferspray versprüht und die Lehrerin dann mit einem Messer angegriffen. Ein Mitschüler stoppte die Attacke und alarmierte die Polizei.

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1: Kommen gut heim, wir schauen miteinander auf die Strasse mit den Meldungen, wo es mindestens 10 Minuten länger geht. Das betrifft euch in der Region Zürich, A3 Richtung Basel. Da staut es nach einem Unfall weiterhin zwischen Zürich West und Urdorf Nord. Es geht eine Dreiviertelstunde länger, das weil die rechte Spur stellenweise blockiert ist. In der Gegenrichtung, der A1 Richtung Bern, da klemmt es zwischen Badenswil und Zürich-Ost. Aktuell geht es 10 Minuten länger. Dann gehen wir in die Region Solothurn. A1 Richtung Bern, zwischen Herkingen und Uenzigen, kommt eine Viertelstunde dazu. In der Gegenrichtung, der A1 Richtung Zürich, geht es zwischen Wangen an der Aare und Herkingen 20 Minuten länger. Dann der Blick auf die Hauptstrasse. 10 Minuten mehr haben wir heute Abend von Hentschek auf Lenzburg, von Arbig auf Olten und von Holderbank auf Wildegg. Weiter 10 Minuten mehr haben wir auch von Sitzle Richtung Laufenburg. Da wünsche ich viel Geduld, allen eine gute Fahrt ins Wochenende.
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1: 21 Grad heute Abend im Freiamt und mal mehr, mal weniger Wolken dazu. Die Aussichten sowie gutes Wochenende, das bringt uns schönes Herbstwetter mit einem Mix aus Sonne und Wolken bei rund 23 Grad.
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1: Und rollen wir den roten Teppich aus. Einerseits vor eurer Haustür, willkommen im Wochenende. Andererseits aber natürlich auch für Haufen Musik hier bei uns. Der Weekend gerade nach dem Teddy Swims. Ich bin der Tristan Scherer.

0: Das ist euer Start vom Wochenende mit Argovia. Schön gehen wir zusammen. Parat für euch da. Ganz viel Hits für einen guten Heimweg. Der Michael Schulte, gerade nach dem Break.
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2: Eine bewegte Woche liegt hinter uns. Steigende Ölpreise haben die Inflation wieder stärker im Fokus gebracht. Gleichzeitig sind Zinsen hoch geblieben. Das hat die Aktienmärkte zuerst belastet, vor allem in den USA. Dort hat zusätzlich Debatten über die Risiken von künstlicher Intelligenz für Gegenwind gesorgt. Vor allem bei Technologieaktien. Mitte Woche hat sich die Stimmung aber verbessert und die wichtigsten Aktienmärkte haben einen Teil von ihren Verlusten wieder aufgefangen.
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2: Im Mittelpunkt sind Zentralbanken gestanden. Wie schon letzte Woche die Europäische Zentralbank EZB, hat auch diese Woche die amerikanische Notenbank Fed den Leitzins erwartungsgemäss um 25 Basispunkte erhöht. Die Botschaft war klar. Die Inflationssorgen sind noch nicht überstanden. Das hat die Finanzmärkte zwar ein bisschen aufgewebelt, gleichzeitig zeigt sich die Wirtschaft an vielen Orten aber widerstandsfähig. Entscheidend für den weiteren Verlauf der globalen Aktienmärkte wird sein, ob Zentralbanken schaffen, die Inflation in den Griff zu bekommen.
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freut mich, starten wir zusammen ins Wochenende. Guten Abend hier bei Radio Argov. Ja, jetzt mit einem ganz frischen Hit zum Kennenlernen. Kommt von Alex Warren. Das da ist Passenger. 10 vor

0: Die einen geniessen noch die letzten Tage am Grill, die anderen sind schon mit dem Fondue im Postikörbli unterwegs, gleich wie ihr den Freitagabend verbringt. Ich freue mich, gehen wir zusammen rein. Dazu hat natürlich auch ganz viel Hits da für euch parat. Der Gouvia für Abig Show, jetzt gerade zum Beispiel mit dem Kygo. Das da ist Save My Love.
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0: Das ist Argovia mit dem Shawn Mendes, der da wartet. Vorher der Blick ins Argovia-Land und die Welt. Jetzt ist es 6 Uhr.
13: Guten Abend, ich bin Jonathan Ernst.
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13: Nach dem Messerangriff auf drei Hortkinder hat das Bezirksgericht Zürich das Urteil gefällt. Der chinesische Student wird zu 15 Jahren Freiheitsstrafe verurteilt. Rund 2 Jahre davon hat er bereits abgesessen. Das Gericht folgte damit dem Antrag der Staatsanwaltschaft. Beim Angriff verletzte der damals 23-jährige drei 5-jährige Buben teilweise schwer mit einem Messer. Im Tessiner Matschatal ist ein Mann tot aufgefunden worden. Die Tessiner Kantonspolizei geht davon aus, dass der 58-Jährige bei einem Sturz ums Leben kam. Der Mann wohnte in der Region und war bereits gestern als vermisst gemeldet worden. Heute Vormittag wurde er von den Rettungskräften gefunden. Der Bundesrat muss sichere Wege für den Austausch zwischen den Behörden und Betreibern wichtiger Infrastruktur in Krisensituationen finden. Dafür will er bis Ende Jahr die Plattformen und Kommunikationskanäle bestimmen. Auch die Kantone sollen mit einbezogen werden. Bei einer Übung im vergangenen Jahr zur Abwehr hybrider Angriffe hatten sich deutliche Mängel bei der Kommunikation gezeigt. So seien teilweise als intern klassifizierte Informationen über unsichere Kanäle gesendet worden. In Norwegen sind in diesem Jahr 418 Zwergwale getötet worden. Das bestätigt das norwegische Fischereidirektorat. Letzte Woche wurde die Saison für dieses Jahr gestoppt. Erlaubt wäre dieses Jahr der Fang von über 1600 Walen gewesen. Es ist aber üblich, diese Zahl nicht zu erreichen. Für den kommerziellen Walfang gilt seit 1986 ein weltweites Moratorium. Norwegen hält aber an der traditionellen Jagd auf Zwergwale fest.
0: Kurz nach der 6 Uhr schauen wir miteinander auf die Strasse. Das sind Meldungen, wo es mindestens 10 Minuten länger geht. In der Region Zürich hat ein Unfallproblem gemacht. Reststau haben wir noch auf der A3, im Westring Richtung Basel, zwischen Zürich West und Urdorf Nord. 20 Minuten geht es länger. Dann gehen wir in die Region Solothurn, A1 Richtung Bern, zwischen Herkingen und Uensingen geht es auch noch rund 10 Minuten länger. In der Gegenrichtung der A1 Richtung Zürich kommen zwischen Wangen an der Aare und Herkingen rund 20 Minuten dazu. Dann gehen wir noch auf die Hauptstrasse miteinander. 10 Minuten mehr haben wir von Felsenau auf Koblenz, weiter aber auch von Holderbank her Richtung Wildeck-Kennsurg.
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0: Mal mehr, mal weniger Wolken im Argovia-Land. Dazu angenehme 22 Grad zu viel Märgen. Etwa so geht es dann weiter. Ja, das Weekend mit perfektem Wanderwetter ja vielleicht. Wir haben einen freundlichen Mix, den wir hier erwartet, bei rund 23 Grad.
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0: Dann schauen wir noch schnell an die Gewässer. Haufen Freibadis machen die Tage zu. In die Flüsse können natürlich weiterhin. 20 Grad sind es aktuell in den Aaren und am Rhein. Da braucht es schon fast ein bisschen Mut zum Reingehen, finde ich. 21 Grad haben die Reuss und die Limit zu bieten. Spitzenreiter ist nach wie vor der Halwilersee. Der auch noch mehr oder weniger für Warmduscher wie mich geeignet. Dort heute Abend 23 Grad.
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0: Kommt gut ins Wochenende. Willkommen.
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0: das ist der Feierabend mit Radio Argovia und der beste Musik, Dua Lipa gehört. Es wird 6:30.
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0: Und dann hören wir mit Ramp voraus. Wir wecken zusammen Erinnerungen an ein schönes Argovia-Fest. Der DJ alle Farben wartet. Wir spielen euch mit dem Stress und dem Cyan ein starkes Duo hier für euch am Freitag oben. Ah, und die letzten Sonnenstrahlen vom Tag, die geniessen wir jetzt gerade hier mit der Shakira, Hips Don't Lie.
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5: Wohnungen unbewohnbar. Der Tiefgaragenbrand zu Herznacht dürfte wegen Akkus von E-Trottis ausgebrochen sein. Außerdem allzeit hoch, weil der Liter Diesel so viel kostet wie noch nie, soll der Bundesrat handeln. Und voller Einsatz nach der grossen Zerstörung durch einen Sturm kann der Seilpark auf dem Ballberg morgen schon wieder aufmachen.
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0: Das ist der Start vom Wochenends mit Radio Argovia. Jetzt ist es 6:30.
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9: Mit dem Manuel Welti. Wer im Aargau auf einen Termin für die Fahrzeugprüfung wartet, braucht weiterhin Geduld. Über 123'000 Fahrzeuge warten im Moment auf einen Termin. Der Regierungsrat will darum Kapazitäten beim Strassenverkehrsamt ausbauen. Eine Privatisierung lehnt er ab. Bei einem Unfall auf der A3 bei Mumpf ist gestern Nachmittag ein Autofahrer ums Leben gekommen. Er ist auf einem Rastplatz ins Heck von einem parkierten Lastwagen geprallt. Wieso, ist noch unklar. Der Brand in einer Tiefgarage gestern zu Herznach ist vermutlich durch Akku von zwei E-Trottinetten ausgelöst worden. Mehrere Fahrzeuge sind zerstört worden, verletzt worden ist niemand. Mehrere Wohnungen über der Garage sind vorläufig nicht bewohnbar. Und der Kanton Aargau unterstützt die Opfer von der schweren Sturzflut in Nepal mit 100'000 Franken. Das Geld aus dem Swisslos-Fonds wird unter anderem für Notunterkünfte, Trinkwasser und medizinische Hilfe eingesetzt.
0: Dann gehen wir kurz nach der 6:30 miteinander auf die Strasse. Im Argovialand hat es an den allermeisten Orten geruhigt. Stauen tut sich noch in der Region Zürich auf der A3 Richtung Basel. Zwischen Zürich-West und Urdorf-Nord geht es eine Viertelstunde länger. 10 Minuten mehr haben wir noch auf der Hauptstrasse von Felsenau Richtung Koblenz.
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0: hat wieder auf hier im Arguvialand. 22 Grad derweil und immer mehr blau am Himmel. Das Weekend dann eigentlich Copy-Paste vom Tag heute. Die Aargauer Familientag bei 23 Grad und einem freundlichen Gemisch.
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0: Und da schicke ich den Harry Styles zum Helfen Pflanzen gießen. Ich bin der Tristan Scherer. Grüß zu euch.

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Vielleicht da sind wir gerade noch den Sack Chips am Aufreissen, das Bad noch schnell am Aufräumen, bevor dann der Besuch kommt. Ja, easy bleiben. 10 Minuten und 43 Sekunden haben wir noch, bis es 7 Uhr wird. Und da langt auch noch für eine dicke Lade Kids bei Argovia. Freue mich auf den Justin Bieber, da gerade nach der Olivia Rodrigo. I

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8: Hanoi, ganz viel Hits parat. Guten Abend bei Radio Argovia. 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
9: Guten Abend, ich bin der Jonathan Ernst.
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9: Auf der A3 bei Urdorf kollidierte ein Reisecar mit einem stehenden Lastwagen. Durch die Kollision wurden mindestens zwei Passagiere sowie der Chauffeur des Reisecars leicht bis mittelschwer verletzt. Sie mussten mit Rettungswagen in Spitäler gebracht werden. Die Unfallursache wird durch die Kantonspolizei Zürich untersucht. Die Luzerner Staatsanwaltschaft ermittelt gegen Nazi-Captain Granit Xhaka wegen möglicher gefälschter Corona-Zertifikate. Laut dem Blick soll eine Ärztin aus Luzern die Zertifikate für Xhaka ausgestellt haben. Ob die Impfungen tatsächlich stattgefunden haben, werde nun untersucht, schreibt der Blick. Die Praxis der Ärztin wurde bereits 2023 durchsucht. Xhaka bestreitet die Vorwürfe, für ihn gilt die Unschuldsvermutung. Nach dem Messerangriff auf drei Hortkinder hat das Bezirksgericht Zürich das Urteil gefällt. Der chinesische Student wird zu 15 Jahren Freiheitsstrafe verurteilt. Rund zwei Jahre davon hat er bereits abgesessen. Das Gericht folgte damit dem Antrag der Staatsanwaltschaft. Beim Angriff verletzte der damals 23-Jährige drei 5-jährige Buben teilweise schwer mit einem Messer. Im Nordwesten Pakistans sind bei einem Anschlag mindestens 16 Menschen getötet worden. Eine Autobombe explodierte auf dem Gelände einer Polizeizentrale in der Stadt Kohat. Mehr als 50 Menschen wurden verletzt. In der Region sind sowohl der IS als auch die pakistanische Taliban aktiv. Zum Anschlag bekannt hat sich bisher noch niemand. Es hat einen Unfall auf der A3 Richtung Chur. Dort staut zwischen Wädenswil und Wollerau. Ihr braucht etwa 20 Minuten länger. Richtung Basel auf der A3 braucht ihr zwischen Urdorf Süd und dem Limmentaler Kreuz noch etwa 10 Minuten länger. Dort stockt es. Ich wünsche eine gute Fahrt.
8: Nach einem freundlichen Start ins Wochenende geht es dann auch in den nächsten Tagen schön weiter hier bei uns. Wir machen praktisch Copy-Paste vom Tag heute. Es erwartet uns schöne Tage mit einem freundlichen Mix aus Sonne und Wolken bei rund 23 Grad.
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8: Die Woche haben wir im Sack, jetzt ist Geniessen angesagt. Ich wünsche euch einen guten Freitagabend, schicke ganz viele Hits dazu. Jetzt zum Beispiel vom Remo Vorher. Willkommen!
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2: Mit dem Manuel Welti. Wer im Aargau auf einen Termin für die Fahrzeugprüfung wartet, braucht weiterhin Geduld. Über 123'000 Fahrzeuge warten im Moment auf einen Termin. Der Regierungsrat will darum Kapazitäten beim Strassenverkehrsamt ausbauen, eine Privatisierung lehnt er ab. Bei einem Unfall auf der A3 bei Mumpf ist gestern Nachmittag ein Autofahrer ums Leben gekommen. Er ist auf einem Rastplatz ins Heck von einem parkierten Lastwagen geprallt. Wieso, ist noch unklar. Der Brand in einer Teufgarage gestern zur Herznach ist vermutlich durch Akku von zwei E-Trottinetten ausgelöst worden. Mehrere Fahrzeuge sind zerstört worden, verletzt worden ist niemand. Mehrere Wohnungen über der Garage sind vorläufig nicht bewohnbar. Und der Kanton Aargau unterstützt die Opfer von der schweren Sturzflut in Nepal mit 100'000 Franken. Das Geld aus dem Swisslos-Fonds wird unter anderem für Notunterkünfte, Trinkwasser und medizinische Hilfe eingesetzt.
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3: Guten Abend, ich bin der Jonathan Ernst.
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3: Die Luzerner Staatsanwaltschaft ermittelt gegen Nazi-Captain Granit Xhaka wegen möglicher gefälschter Corona-Zertifikate. Laut dem Blick soll eine Ärztin aus Luzern die Zertifikate für Xhaka ausgestellt haben. Ob die Impfungen tatsächlich stattgefunden haben, werde nun untersucht, schreibt der Blick. Die Praxis der Ärztin wurde bereits 2023 durchsucht. Xhaka bestreitet die Vorwürfe, für ihn gilt die Unschuldsvermutung. Auf der A3 bei Urdorf kollidierte ein Reisecar mit einem stehenden Lastwagen. Durch die Kollision wurden mindestens zwei Passagiere sowie der Chauffeur des Reisecars leicht bis mittelschwer verletzt. Sie mussten mit Rettungswagen in Spitäler gebracht werden. Die Unfallursache wird durch die Kantonspolizei Zürich untersucht. Nach dem Messerangriff auf drei Hortkinder hat das Bezirksgericht Zürich das Urteil gefällt. Der chinesische Student wird zu 15 Jahren Freiheitsstrafe verurteilt. Rund zwei Jahre davon hat er bereits abgesessen. Das Gericht folgte damit dem Antrag der Staatsanwaltschaft. Beim Angriff verletzte der damals 23-jährige drei 5-jährige Buben teilweise schwer mit einem Messer. Die Ukraine erhält von der EU 3,3 Milliarden Euro für Drohnen und amerikanische Patriot-Flugabwehrraketen. Es ist laut Kommissionspräsidentin Ursula von der Leyen die vierte Auszahlung an die Ukraine aus dem Hilfskredit von insgesamt 90 Milliarden Euro. In diesem Jahr wurden bisher knapp 15 Milliarden Euro aus dem Paket an die Ukraine ausgezahlt. Die allermeisten sind schon daheim angekommen. Auf der Strasse läuft nicht viel. Ich wünsche einen schönen Abend.
4: Nach einem freundlichen Start ins Wochenende geht es dann in den nächsten Tagen schön weiter hier bei uns. Wir machen praktisch Copy-Paste vom Tag heute. Es erwartet uns schöne Tage mit einem freundlichen Mix aus Sonne und Wolken bei rund 23 Grad. Das die Aussichten von mir. Ich bin der Tristan Scherer. Wünsche euch ein gutes Weekend.
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3: Guten Abend, die Themen haben heute Schlagzeilen gemacht.
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4: Die Luzerner Staatsanwaltschaft ermittelt gegen Nazi-Captain Granitschaka wegen möglicher gefälschter Corona-Zertifikate. Laut dem Blick soll eine Ärztin aus Luzern die Zertifikate für Chaka ausgestellt haben. Ob die Impfungen tatsächlich stattgefunden haben, wird nun untersucht. Die Praxis der Ärztin wurde bereits 2023 durchsucht. Chaka bestreitet die Vorwürfe, für ihn gilt die Unschuldsvermutung.
3: Nach dem Messerangriff auf drei Hortkinder hat das Bezirksgericht Zürich das Urteil gefällt. Der chinesische Student wird zu 15 Jahren Freiheitsstrafe verurteilt. Rund 2 Jahre davon hat er bereits abgesessen. Das Gericht folgte damit dem Antrag der Staatsanwaltschaft. Beim Angriff verletzte der damals 23-Jährige 3 5-jährige Buben teilweise schwer mit einem Messer. Französische Antiterrorfahnder haben einen Polizisten festgenommen. Laut der Pariser Antiterror-Staatsanwaltschaft soll der 35-Jährige einen Anschlag vorbereitet und dafür Waffen hergestellt haben. Ermittler fanden bei Durchsuchungen Waffenteile. Medien berichten zudem von Verbindungen des Mannes zur rechtsextremen Szene. Erst vergangene Woche sorgten rassistische und sexistische Aussagen mehrerer Polizistinnen in Carcassonne für einen Skandal. Einer von ihnen war Mitglied des rechtspopulistischen Rassemblement National und arbeitete für dessen Sicherheitsdienst.
5: Mit der neuesten Eskalation im Nahen Osten und der Blockade wichtiger Handelsrouten steigen auch die Heizölpreise in der Schweiz. Diese sind so hoch wie seit Jahren nicht mehr. Wie sich die Preise in den nächsten Tagen und Wochen entwickeln, könne man nicht vorhersagen, sagt Uli Bammert von Avenergie Suisse. Wichtig sei aber,
6: nicht im letzten Moment zu kaufen. Das ist ganz wichtig, wenn ihr seht, ihr habt wirklich fast kein Öl mehr im Tank, unbedingt bestellen, aber nicht so lange warten, weil wenn dann alle aufs Mal bestellen, dann kann es sein, dass man mal eine Woche muss warten, bis das Öl geliefert wird und dann geht dann der Ofen wirklich irgendeine aus und das wollen wir nicht.
5: Die Schweiz sei aber gut aufgestellt und die Versorgung sollte auch noch in schwierigeren Zeiten gewährleistet sein.
3: In Russland hat eine Drohne den Kühlturm des Kernkraftwerks Kursk getroffen. Laut der Internationalen Atomenergiebehörde IAEA war die Anlage zu diesem Zeitpunkt in Betrieb. Ein Feuer brach jedoch nicht aus, das Kernkraftwerk konnte weiterlaufen. Die IAEA warnt trotzdem vor Angriffen auf Atomanlagen und ruft zu militärischer Zurückhaltung auf. Die Region Kursk liegt direkt an der Grenze zur Ukraine.
7: Kommt gut ins Wochenende. Gruß auf die Strasse. Ich bin der Tristan Scherer. Und alles, was jetzt unterwegs wichtig ist, das zeigen wir euch bei uns in der Radio Argovia App. Gute Fahrt! Und dann schauen wir auch noch gerade aufs Weekend-Wetter miteinander. Es macht nämlich Freude, ideal zum im Garten geniessen oder vielleicht auch noch wandern diese Tage. Es kommt nämlich richtig gut mit einem freundlichen Mix in den nächsten Tagen. Ein paar Wolken, viel Sonne und rund 23 Grad erwartet uns dazu.
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2: Uhr. Guten Abend. Diese Themen haben heute Schlagzeilen gemacht.
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2: Nach dem Messerangriff auf drei Hortkinder hat das Bezirksgericht Zürich das Urteil gefällt. Der chinesische Student wird zu 15 Jahren Freiheitsstrafe verurteilt. Rund 2 Jahre davon hat er bereits abgesessen. Das Gericht folgte damit dem Antrag der Staatsanwaltschaft. Beim Angriff verletzte der damals 23-jährige drei 5-jährige Buben teilweise schwer mit einem Messer.
3: Nestle will trotz des Eingriffs der russischen Regierung vorerst in Russland bleiben. Der Schweizer Konzern will aber seine Rechte schützen und den Geschäftsbetrieb aufrechterhalten. Der russische Präsident Wladimir Putin hat das dortige Nestle-Geschäft unter eine vorübergehende Fremdverwaltung gestellt. Damit bleibt Nestle zwar Eigentümer, verliert aber die Kontrolle über das Geschäft.
2: Der Bundesrat warnt vor den Folgen der Grenzschutzinitiative der SVP. Die Initiative würde Kosten von jährlich bis zu 16 Milliarden Franken verursachen und die Schweizer Wirtschaft ausbremsen. Sie sei deshalb nicht umsetzbar, sagt Bundesrat Beat Jans.
4: Die Initiative bewirkt das Gegenteil von dem, was sie verspricht. Sie bringt Stau an der Grenze, weniger Sicherheit, mehr Asylgesuche und Kosten in Milliardenhöhe.
2: Zudem drohe bei der Annahme die Kündigung wichtiger EU-Verträge, beispielsweise dem Schengen-Abkommen. Der Bundesrat lehnt deshalb die Grenzschutzinitiative ohne Gegenvorschlag ab.
5: Am Gesetzesentwurf des Bundes zum Umgang mit Ewigkeitschemikalien gibt es viel Kritik. Verbraucherorganisationen, Wissenschaftler, Umweltschützer, Landwirte und die FDP lehnen die Regelung ab. Vor allem die Regelung, wonach mit PFAS belastete Lebensmittel mit unbelasteten Lebensmitteln vermengt werden dürfen, stößt bei den Beteiligten sauer auf. Laut dem WWF verstößt dieses Vorgehen gegen die Grundprinzipien der Lebensmittelsicherheit. Die Diskussion um den Umgang mit PFAS-Chemikalien dürfte Bundesrat und Parlament demnach noch länger beschäftigen.
2: Die ehemalige GLP-Politikerin Sanja Ameti zieht ihre Berufung gegen das Urteil des Bezirksgerichts Zürich zurück. Das bestätigt das Zürcher Obergericht gegenüber Keystone SDA. Ein Prozess vor dem Obergericht ist trotzdem noch möglich, weil mehrere Privatkläger Berufung eingelegt hatten. Ameti war wegen Schüssen auf ein Bild von Jesus und Maria verurteilt worden. Der Schweizer Sportartikelhersteller On steigt ins Fußballgeschäft ein und arbeitet dabei mit dem französischen Fußballstar Kylian Mbappé zusammen. Der Franzose beendet dafür seine langjährige Partnerschaft mit Nike. Mbappé soll bei On auch bei der Entwicklung neuer Fußballschuhe mitarbeiten, teilt das Unternehmen heute mit. Der frühere Weltmeister Thierry Henry wird zudem Fußballdirektor bei On.
6: Kommt gut ins Wochenende, Grüße auf die Strasse. Ich bin der Tristan Scherer und alles, was jetzt unterwegs wichtig ist, das zeigen wir euch bei uns in der Radio Argovia App. Gute Fahrt! Und dann schauen wir auch noch gerade aufs Weekend-Wetter miteinander. Es macht nämlich Freude, ideal zum im Garten geniessen oder vielleicht auch noch wandern diese Tage. Es kommt nämlich richtig gut mit einem freundlichen Mix in den nächsten Tagen. Ein paar Wolken, viel Sonne und rund 23 Grad erwartet uns dazu.
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5: Guten Abend. Diese Themen haben heute Schlagzeilen gemacht.
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6: Nestle will trotz des Eingriffs der russischen Regierung vorerst in Russland bleiben. Der Schweizer Konzern will aber seine Rechte schützen und den Geschäftsbetrieb aufrechterhalten. Der russische Präsident Wladimir Putin hat das dortige Nestle-Geschäft unter eine vorübergehende Fremdverwaltung gestellt. Damit bleibt Nestle zwar Eigentümer, verliert aber die Kontrolle über das Geschäft. Die Luzerner Staatsanwaltschaft ermittelt gegen Nazi-Captain Granitschaka wegen möglicher gefälschter Corona-Zertifikate. Laut dem Blick soll eine Ärztin aus Luzern die Zertifikate für Chaka ausgestellt haben. Ob die Impfungen tatsächlich stattgefunden haben, wird nun untersucht. Die Praxis der Ärztin wurde bereits 2023 durchsucht. Chaka bestreitet die Vorwürfe, für ihn gilt die Unschuldsvermutung.
7: Die Treibstoffpreise erreichen teilweise Rekorde. Bleifrei 95 kostet 2,10 Franken, Bleifrei 98 über 2,20 Franken und der Diesel ist mit 2,41 Franken so teuer wie noch nie. Der Preis für Diesel steige viel stärker als der Preis für Benzin, sagt TCS-Sprecher Marco Wölfli. Das habe mit der Nachfrage zu tun.
8: Liegt vor allem daran, dass Diesel sehr stark in der Logistik, also im Gütertransport, aber auch in der Industrie oder auch in der Landwirtschaft nachgefragt wird. Die Landwirtschaft ist global gesehen im Moment viel nur der Erntezeit.
7: Wegen des Kriegs im Nahen Osten können Raffinerien zudem zurzeit nicht ausreichend produzieren.
5: Im Tessiner Matschatal ist ein Mann tot aufgefunden worden. Die Tessiner Kantonspolizei geht davon aus, dass der 58-Jährige bei einem Sturz ums Leben kam. Der Mann wohnte in der Region und war bereits gestern als vermisst gemeldet worden. Heute Vormittag wurde er von den Rettungskräften gefunden. Nach dem Messerangriff auf drei Hortkinder hat das Bezirksgericht Zürich das Urteil gefällt. Der chinesische Student wird zu 15 Jahren Freiheitsstrafe verurteilt. Rund zwei Jahre davon hat er bereits abgesessen. Das Gericht folgte damit dem Antrag der Staatsanwaltschaft. Beim Angriff verletzte der damals 23-Jährige drei 5-jährige Buben teilweise schwer mit einem Messer. In Russland hat eine Drohne den Kühlturm des Kernkraftwerks Kursk getroffen. Laut der Internationalen Atomenergiebehörde IAEA war die Anlage zu diesem Zeitpunkt in Betrieb. Ein Feuer brach jedoch nicht aus, das Kernkraftwerk konnte weiterlaufen. Die IAEA warnt trotzdem vor Angriffen auf Atomanlagen und ruft zu militärischer Zurückhaltung auf. Die Region Kursk liegt direkt an der Grenze zur Ukraine.
9: Kommt gut ins Wochenende, Gruß auf die Strasse. Ich bin der Tristan Scherer und alles, was jetzt unterwegs so wichtig ist, das zeigen wir euch bei uns in der Radio Argovia App. Gute Fahrt! Und dann schauen wir auch noch gerade aufs Weekend-Wetter miteinander. Es macht nämlich Freude, ideal zum im Garten geniessen oder vielleicht auch noch wandern diese Tage. Es kommt nämlich richtig gut mit einem freundlichen Mix in den nächsten Tagen. Ein paar Wolken, viel Sonne und rund 23 Grad erwarten uns dazu.
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2: Guten Abend. Diese Themen haben heute Schlagzeilen gemacht.
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3: Nach dem Messerangriff auf drei Hortkinder hat das Bezirksgericht Zürich das Urteil gefällt. Der chinesische Student muss für 15 Jahre ins Gefängnis. Rund 2 Jahre davon hat er bereits abgesessen. Das Gericht folgte damit dem Antrag der Staatsanwaltschaft. Beim Angriff verletzte der damals 23-jährige 3 5-jährige Buben teilweise schwer mit einem Messer.
2: Der Bundesrat warnt vor den Folgen der Grenzschutzinitiative der SVP. Die Initiative würde Kosten von jährlich bis zu 16 Milliarden Franken verursachen und die Schweizer Wirtschaft ausbremsen. Zudem würde die Initiative die innere Sicherheit gefährden, sagt Bundesrat Beat Jans.
4: Ohne diese europäischen Sicherheitsdatenbanken ist unsere Polizei praktisch blind. Es nützt den Grenzschützerinnen und Grenzschützern nichts, wenn sie an der Autobahn jedes Dokument kontrollieren, dann aber nicht wissen, wer vor ihnen steht.
2: Zudem drohe bei der Annahme die Kündigung wichtiger EU-Verträge, beispielsweise dem Schengen-Abkommen. Der Bundesrat lehnt deshalb die Grenzschutzinitiative ohne Gegenvorschlag ab.
3: Nestle will trotz des Eingriffs der russischen Regierung vorerst in Russland bleiben. Der Schweizer Konzern will aber seine Rechte schützen und den Geschäftsbetrieb aufrechterhalten. Der russische Präsident Wladimir Putin hat das dortige Nestle-Geschäft unter eine vorübergehende Fremdverwaltung gestellt. Damit bleibt Nestle zwar Eigentümer, verliert aber die Kontrolle über das Geschäft.
5: Am Gesetzesentwurf des Bundes zum Umgang mit Ewigkeitschemikalien gibt es viel Kritik. Verbraucherorganisationen, Wissenschaftler, Umweltschützer, Landwirte und die FDP lehnen die Regelung ab. Vor allem die Regelung, wonach mit PFAS belastete Lebensmittel mit unbelasteten Lebensmitteln vermengt werden dürfen, stößt bei den Beteiligten sauer auf. Laut dem WWF verstößt dieses Vorgehen gegen die Grundprinzipien der Lebensmittelsicherheit. Die Diskussion um den Umgang mit PFAS-Chemikalien dürfte Bundesrat und Parlament demnach noch länger beschäftigen.
2: Die ehemalige GLP-Politikerin Sanja Ameti zieht ihre Berufung gegen das Urteil des Bezirksgerichts Zürich zurück. Das bestätigt das Zürcher Obergericht gegenüber Keystone SDA. Ein Prozess vor dem Obergericht ist trotzdem noch möglich, weil mehrere Privatkläger Berufung eingelegt hatten. Ameti war wegen Schüssen auf ein Bild von Jesus und Maria verurteilt worden.
3: Im deutschen Überlingen am Bodensee ist am Mittag auf einem Entsorgungszentrum ein Gegenstand explodiert. Ein Mitarbeiter wurde dabei schwer verletzt und in ein Spital gebracht. Laut Polizei könnte falsch entsorgte Munition die Explosion ausgelöst haben. Spezialisten untersuchen nun den Fund.
6: Kommt gut ins Wochenende, Gruß auf die Strasse. Ich bin der Tristan Scherer und alles, was jetzt unterwegs wichtig ist, das zeigen wir euch bei uns in der Radio Argovia App. Gute Fahrt! Und dann schauen wir auch noch gerade aufs Weekendwetter miteinander. Es macht nämlich Freude, ideal zum im Garten geniessen oder vielleicht auch noch wandern diese Tage. Es kommt nämlich richtig gut mit einem freundlichen Mix in den nächsten Tagen. Ein paar Wolken, viel Sonne und rund 23 Grad erwartet uns dazu.
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